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0: Eine Welt voller Terror. Voller Gewalt. Voller Furcht. 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Kommt ein Mann. Kommt ein Mann. Der uns alle retten wird.
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Guten Morgen an diesem Mittwoch, den 3.6.2026. Jetzt hat der Auto-DJ mal Pause. Ja? Für die nächsten drei Stunden gibt's hier die Morningshow und du darfst wie immer gerne mitmachen. Wenn du Lust hast, dann komm einfach rein. Auf unserer Startseite findest du den RE-Chat-Button. Ja? Die Startseite ist radioemergency.de. Alles ganz easy. Also, mach davon Gebrauch, komm hinein, lass uns gemeinsam ein bisschen chatten hier und gute Musik hören. Ja? Und wir starten heute mit einer Nummer von Flogging Molly. Eine Band, die ja irischer Abstammung ist. Ja? Und das hört man auch deutlich. Und ich find's geil. Ja? Und hier der Song We Woke Up Reptiles. Einen wunderschönen guten Morgen.

Produkte, die verschwanden, weil sie ein Problem lösten. Nummer 1, der Reifen, der sich niemals abnutzte. In den 1990er Jahren entwickelten Ingenieure bei Goodyear eine Reifenmischung, die jahrzehntelang halten konnte, ohne ersetzt werden zu müssen. Weniger Reifenpannen, weniger Abfall, fast keine Wartung. Dann verschwanden die Prototypen still und leise. Keine Pressemitteilung, keine Erklärung. Denn ein Reifen, der ewig hält, bedeutet, dass man nie wieder einen neuen kaufen muss. Nummer 2. Das Auto, das mit Pflanzen fuhr. In den 1940er Jahren baute Henry Ford ein Auto aus Hanf statt aus Metall. Aus Pflanzen, die leichter als Stahl waren. Vor laufenden Kameras schlug er mit einer Axt darauf, um zu beweisen, dass es keine Dellen bekommen würde. Der Plan war, auch den Kraftstoff anzubauen, statt ihn aus der Erde zu fördern. Dann wurde Hanf fast über Nacht im ganzen Land verboten. Das Auto verschwand, das Projekt wurde eingestellt und die Welt blieb vom Öl abhängig. Nummer 3. Das Auto, das keinen Kraftstoff brauchte. In den 1930er Jahren hieß es, Nikola Tesla habe ein gewöhnliches Auto so umgebaut, dass es ohne Benzin fuhr. Kein Motor, kein Kraftstofftank, nur ein Gerät, das er selbst eingebaut hatte. Zeugen behaupteten, er sei tagelang ohne anzuhalten gefahren. Dann verschwand die Geschichte. Das Gerät wurde nie wieder gezeigt. Niemand testete es jemals. Und Tesla sprach nie wieder öffentlich darüber. 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

Face No More hier mit Midlife Crisis. Ja, und so tolle Erfindungen wir in Deutschland schon hatten, ja, und alles ist irgendwie verschwunden. Ja, es gab ja auch mal übrigens Pläne für einen Keramikmotor, ja, der dann keine eigene Kühlung gebraucht hätte. Auch das gab es, ja, soll bei irgendeinem Autohersteller, ich nenne jetzt keinen Namen, im Safe vergammeln, das Ganze. Also, nein, innovativ ist anders, ja, das wird hier in diesem Land nicht mehr hochgehalten. Ja, es war wirklich mal so, Land der Dichter und Denker, das stimmte mal, ja, aber mittlerweile werden Dichter und Denker unterdrückt hier in diesem Land. Naja, hoffen wir, dass es wieder besser wird. Hier ist Push It von Garbage. Guten Morgen.

0: Das hat sie nicht gesagt, oder?
1: Für mich gibt es absolut gar keinen Grund, warum Männer Frauenarzt sein sollten, außer dass sie perverse Schweine sind. Es gibt keinen anderen Grund.
0: Doch, hat sie. Ragebait oder wahre Überzeugung? Ich befürchte, das ist ein Mix aus beidem. Männer sind Schweine. Die Jute Easy sagt, dass alle Frauenärzte nur perverse Schweine sein können. Ja, natürlich. Der Weg ins Mumuland ist auch easy peasy zu erreichen mit einem läppischen 6-jährigen Medizinstudium und einer anschließenden 5-jährigen Facharztausbildung. Aber was nimmt man nicht alles auf sich, um im Paradies der Vaginas empfangen zu werden und Mumus in Hülle und Fülle wie am Fließband präsentiert zu bekommen. In jeder Altersklasse, in jedem Zustand, gewaschen oder auch ungewaschen. Sie dringen vor in unendliche Weiten, die vielleicht sogar nie ein Mensch zuvor gesehen hat.
1: Ich würde mein Kind niemals zu einem männlichen Kinderarzt schicken. Ich würde auch niemals zu einem männlichen Frauenarzt gehen. Weil das Risiko einfach zu hoch ist, dass es ein Perverser oder ein Pedo ist.
0: Perverse Schweine! Wie gesagt, es kann sich hier nur um Ragebait handeln. So versprechen sich kleine Creator einen rasanten Zuwachs. Aber meistens geht der Schuss nach hinten los. Gerade dann, wenn man wie hier völlig unsympathisch und mit wehenden Fahnen auf den Alle Männer sind pervers Express aufspringt und mit abstrusen Thesen und auch üblen Beleidigungen sich einfach nur zum Tampon macht.
1: Gerade in Deutschland herrscht extremer Täterschutz und wir sind ein Paradies für Pädophile und wir sind auch voll von Pädophilen.
0: Schwarze Schafe gibt es überall und Präferenzen in Bezug auf Ärzte kann jeder aus den verschiedensten Gründen haben. Das ist völlig okay. Und das mit dem Täterschutz, gerade in Bezug auf Pädophilie, stimmt auch. Gebe ich dir recht. Das ist ein riesengroßes Problem. Aber zu behaupten, dass männliche Ärzte sich nur aus einer perversen Motivation heraus für den Bereich Gynäkologie entscheiden, vielleicht auch Urologie, was auch immer, lässt mich erahnen, dass du höchstwahrscheinlich sehr, sehr große Probleme hast, die wir hier und heute leider nicht lösen können. Ich habe einige Clips gesehen, diese Aversion gegen Männer erscheint zumindest mir etwas pathologisch, aber ich bin ja keine Therapeutin, leider, und kann nur mutmaßen. Schweine! Solltest du aber das alle Tier wirklich ernst meinen, dann such dir bitte Hilfe, ja? Aber in diesem Fall möchte ich dir einen männlichen Therapeuten anraten, denn meine Sorge ist ja, dass du im schlimmsten Fall bei einer unbefriedigten und sitzengelassenen Dinkeldörte landest und ihr dann beide gemeinsam von morgens bis abends den Song Männer sind Schweine trällert, ja? Gute Besserung und schön mit Ö.
2: 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Meine Fresse. Kranke Scheiße.

Nada Surf war das mit Blizzard of 77. Ja, auch eine sehr schöne Nummer, finde ich. Ja, ruhig, schön ruhig. Und ein bisschen ruhig geht's weiter hier. Wir haben die Mighty Oaks am Start. Aus Berlin kommen die Jungs. Ja, hier ist Back to You. Guten Morgen.

Kein Problem, Katja. Katja Berker hier. Bring mich nach Hause. Nehmen wir vorher noch einen Absacker? Oder tanzen wir noch mal zu den Klängen, um die Moleküle in Schwung zu bringen? Hier ist Mia aus Berlin mit Tanz der Moleküle. Einen wunderschönen guten Morgen euch. Die Morning Show, 10:28 Uhr.

0: Versuch nicht, den Löffel zu verbiegen. Das ist nämlich nicht möglich. Versuch dir stattdessen einfach die Wahrheit vorzustellen.
1: Welche Wahrheit?
0: Den Löffel gibt es nicht.
1: Den Löffel gibt es nicht?
0: Dann wirst du sehen, dass nicht der Löffel sich biegt, sondern du selbst.

0: Hast du das gecheckt? Das war nicht einfach nur ein Kind, was einen Löffel verbogen hat. Das war die ganze Aussage der Matrix, zusammengefasst in einen Satz. Er sagt, es gibt keinen Löffel. Und das Einzige, was dein Gehirn machen will, ist sofort widersprechen. Was meinst du damit, es gibt keinen Löffel? Ich sehe doch einen Löffel. Ich fühle ihn doch. Hier, das ist doch Wassermelone. Das ist doch Realität. Was meinst du damit? Weil hier ist die Wahrheit, die mich wie ein Uppercut getroffen hat. Das meiste von dem, was wir für real halten, ist es gar nicht. Deine Grenzen nicht real. Deine Ängste sind nicht real. Diese körperlichen Schmerzen, die du durch deine Ängste hast, Kopfsache. Diese Stimme in deinem Kopf, die dir sagt, dass du noch nicht bereit bist, dass du nicht gut genug dafür bist, dass du nicht dafür gemacht bist, das ist dieser verdammte Löffel. Du versuchst die ganze Zeit, die Welt zu verbiegen. Du wartest darauf, dass Dinge einfacher werden, dass Menschen dich verstehen, dass der richtige Zeitpunkt endlich kommt. Aber was ist, wenn du selbst derjenige bist, der etwas verändern müsste? Was wäre, wenn es nie darum ging, das Spiel zu verändern, sondern dich, den Spieler? Es gibt keinen Löffel. Es gibt nur dich, der jetzt endlich aufwacht. Du bist zwar noch nicht Neo, aber du hast gerade den Code gesehen. Lebe so, als wärst du fertig damit, in einer Illusion von einem anderen Menschen zu leben. Es ist die Zeit gekommen, die Regeln zu verbiegen, indem du das Bild von dir selbst verbiegst, das du auch von dir selbst erschaffen hast. Löse dich davon. Und jetzt viel Spaß beim Weiterscrollen. Vielleicht sehen wir uns beim nächsten Video. Außer du folgst noch nicht, dann sehen wir uns vielleicht nie wieder. Dann genieß auf jeden Fall auch deine Wassermelone.
1: Wie wär's mal, wenn ihr ein bisschen intelligent sein tut?

Modular Nation waren das mit The Breakout. Mit diesem Song waren sie beim New Vision Song Contest mit dabei in diesem Jahr. Ist nicht so ganz gut gelaufen für die Band, aber ich finde die Musik echt cool. Ja. Ist echt wieder was Schönes hervorgetreten aus dem Song Contest. Also die waren nicht die einzigen, ja. Da waren einige Überraschungen dabei. Ja, die nächste Band wird wahrscheinlich niemals beim New Vision Song Contest mitmachen. Hier ist die Band um Trent Reznor, ja, dem Sänger von Nine Inch Nails, dem Projekt. Ja, es ist ein Musikprojekt, muss man so sagen. Ja, die wechseln andauernd, die Mitglieder. Aber hier ist Everything von Nine Inch Nails.

0: die Kirche hat ja mit Regenbogenflaggen sich hingestellt und gesagt, Impfen ist Liebe. Da habe ich mir gedacht, hätte das der Nazarener auch gemacht. Hätte auch gesagt, Entschuldigung, ich bin's, ich komme gerade aus Nazareth und wir können uns nur umarmen, wenn Sie geimpft sind. Das hätte er natürlich nicht gemacht. Ja, so, der hätte sich mit dem ganzen Abschaum getroffen, dem sogenannten Abschaum. Und ich sehe mich da eher als jemand, ich gehöre keiner organisierten Religion an, aber eher jemand, der ein Underground-Christ ist. Ja? Also bevor der Hahn kräht, werde ich sie nicht dreimal verleugnet haben, sondern ich kenne ihn. So, und das ist mir egal, was die von mir wollen. Ja, ich lasse mich da auf meine Argumente wirklich festlegen. Ich bin schlecht in Feige. Das kann ich nicht. Ich bin schlecht in Kriechen. Hier ist auch über Hundekacke in Berlin. Ich bin schlecht in Kriechen. Ich kann das nicht machen. Andere mögen da begabter sein. Ich möchte so etwas nicht leben. Und dann darf ich nicht mitspielen, sagen mir Leute, die mich sowieso nicht mitspielen lassen. Ich interessiere mich nicht für Leute, die Mainstream sind. Unser gesamtes Handeln zu 90% ist reine Angst, die daraus resultiert, wie die anderen uns beurteilen. Wir sind also ideologisch gesehen permanent mit Duckface unterwegs. Die ganze Zeit. Wir haben auch keine Berufe, die von Berufe kommen, sondern Jobs, die wir wechseln wollen. Nicht, weil das besser ist, sondern kann ich mehr Geld verdienen, damit ich am Wochenende noch mehr das Leben leben kann, was ich eigentlich leben will, aber ich muss dann auch zu Hause immer erreichbar sein, obwohl ich ja immer sage, das ist hier Work-Life-Balance, das stimmt nicht. Wir werden nicht informiert, wir werden auf Trab gehalten und dieser ganze Blödsinn, dieser ganze Quatsch, der ist so albern, der ist so lächerlich, dass ich da nicht mitmachen kann. Das ist ja ein Intelligenztest. So, und ich bestehe den. Und dann fällst du natürlich in Ungnade. Bei wen? Bei Mitläufern. Einfach bei Mitläufern. Und deswegen sage ich als Medienvertreter, ich hatte nie Interesse daran, meine Menschen zu uniformieren, sondern sie zu informieren. Ihr seid Bürger, verhaltet euch nicht wie Untertanen. Und was ich wirklich möchte, so ist auch mein Abend gestaltet, wenn ich auf Tour bin, ich möchte mich überflüssig machen. Du willst sie als Skilehrer, dass die Leute irgendwann anfangen, Ski zu fahren und nicht ständig in dem Kurs, jetzt fahr doch Ski, nee, ich muss noch, das willst du nicht. Ein Skilehrer, der das immer möchte, der ist so ähnlich wie die Pharmaindustrie. Der möchte nicht, dass du gesund wirst, weil ein Gesunder ist kein Kunde. Und so sind wir politisch. Wir sollen Kunden bleiben. Kunden an der Ideologie. Ich brauche das nicht. Die Dinge, die ich wissen muss für mich, die sind viel älter, die sind viel stabiler und die heißen zum Beispiel, du sollst kein falsches Zeugnis ablegen über deinen Nachbarn. Das reicht mir. Da brauche ich keine Faktenchecker. Tut mir leid.
1: Klingt jetzt total, muss erstmal immer im zweiten Ding.

0: Vertrauen Sie den Gesundheitsbehörden? Vertrauen Sie der Weltgesundheitsorganisation? Vertrauen Sie dem gesunden Menschenverstand und journalistischer Sorgfalt in den Qualitätsmedien?
1: Frau von der Leyen, Sie sind eine Schande für jede Demokratie.

Ah, ich mag die Nummer. Arcade Fire war das mit Porno. Gleich Porno am Vormittag. Uhuhuhu. Nein, liebe Freunde, jetzt wird es viel hässlicher. Denn jetzt, um kurz vor 11, haben wir es bereits mit dem Endboss zu tun. So we play a game.

Peter Fox Solo hier mit Schüttel dein Speck. Sollten wir vor Mittagessen auf jeden Fall noch tun, ja. Schön, dass ihr da seid. Hier ist die Morning Show auf Radio Emergency und ihr dürft auch gerne in unseren hauseigenen Chat kommen, den ihr auf unserer Startseite radioemergency.de findet. Ja, da gibt's den Button RE-Chat und gefunden haben den schon Blatano hier, der Fishhead. It's urgent, it's back to the roots, yeah. Dann haben wir Schlumpfine mit dabei und Soundy ist da. Also wenn ihr auch Lust habt, dann schaut gerne mal vorbei hier bei uns im Chat. Und jetzt gibt's Musik hier von Block Party und die heißt Helikopter. Guten Morgen.

0: Guten Tag Finanzamt, wieso erzählt ihr den Bürgern eigentlich nicht, dass man jedes Jahr über 12.000 Euro vom Finanzamt erstattet bekommt, wenn man als Paar zusammenwohnt?
1: Guten Tag, was meinen Sie konkret damit?
0: Ich meine die kaum bekannte Unterhaltsleistung als außergewöhnliche Belastung nach § 33a Absatz 1 des Einkommensteuergesetz. Nach dem Urteil des Bundesfinanzhofs kann ich alle Ausgaben für meine Lebenspartnerin mit geringem Einkommen, wie zum Beispiel Miete, Lebensmittel und Krankenversicherung, als Verlust von meinem regulären Einkommen abziehen. Dadurch habe ich auf dem Papier viel weniger verdient und erhalte somit meine Abzüge vom Bruttolohn in Form einer Steuererstattung in Höhe von 12.000 Euro von euch zurück.
1: Wir freuen uns, Ihnen Anlass gegeben zu haben, mehr für Ihre Partnerin ausgeben zu können. Reichen Sie das so unter Angabe Ihrer über 25-jährigen Partnerin mit geringem Einkommen in Ihrer Steuererklärung ein und Sie erhalten die gezahlten Steuern unverzüglich erstattet. Darf ich Sie fragen, woher Sie das wussten?
0: Ich folge eigentlich nur dem Gesetzbuch. Komm da!

Die Londoner Prog-Band Archive war das mit The Empty Bottle. Bottle. Archive galten ja damals, als sie auf die Bühne der Welt getreten sind, als Pink Floyd der Neuzeit. Ja, so wurden sie von den Gazetten damals bezeichnet. Und ich finde, da ist auch einiges dran. Also bei einigen Songs jedenfalls kann man da tatsächlich Parallelen zu Pink Floyd finden, ja. Nicht bei allen, bei dem eben irgendwie gar nicht. Aber trotzdem wunderschöner Song, ja, der sich so langsam aufbaut. Ich liebe sowas, ja. Boah, schön. Ja, wer keinen Bock auf Krieg hat, der sollte sich mal den nächsten Text zur Gemüte führen. Oh Mann. Ja, und wer kein Englisch kann, der sollte sich den mal übersetzt. Den gibt es bestimmt irgendwo in Deutsch übersetzt. Schaut ihn euch mal an. Da vergeht einem die Lust auf Krieg. Hier ist Rise Against mit Hero of War.

Shine Down war das mit 45. Ach, auch eine schöne Nummer. Ja. Ja, ihr Lieben, heute werde ich auf jeden Fall die Klassiker Mittag und auch das Album der Woche auf keinen Fall verpennen. Ja, ich habe das auf dem Schirm. Also nicht, dass ihr jetzt meint, ihr müsst mich hier irgendwie daran erinnern, dass ich... Ja, ich habe es gestern einmal vergessen. Ja. Also ich war so im Songs-Raussuch-Modus, dass ich es echt verpennt habe. Aber heute habe ich es auf dem Schirm, Leute. Alles gut. Ja. Der nächste Song, ja, der wird auch gerne für Striptease verwendet. Also ich weiß gar nicht, warum. Eigentlich ist er dafür gar nicht geeignet. Aber er wird genommen. Also habe ich mir sagen lassen. Ich weiß das auch nicht.

0: man sich in Deutschland überhaupt Vermögen aufbauen?
1: Sehr schwer. Es gibt doch diesen Spruch, den hat das, glaube ich, von Google. Die haben gesagt, so, ne, so sinngemäß, dass es eigentlich so gut wie unmöglich ist, in Deutschland mit den Abgaben sich ein Vermögen aufzubauen. Also ich gebe dir ein simples Beispiel. Wir gehen jetzt nicht mal von 42% Steuern aus. Wir nehmen jetzt nur 25%. Und wir fangen an bei 0. 0 Euro, dann machst du 1 Euro, 2 und wir verdoppeln das immer wieder. Verdoppeln das 20 Mal. Wie viel Geld hast du?
0: Ja, bis wohin verdoppeln wir?
1: Wir verdoppeln es 20 Mal, 30 Mal.
0: Das heißt 1 Euro, 2 Euro, Video, 4 Euro, 8 genau, Euro, 16 Euro, 32, 64
1: und so weiter.
0: Ja.
1: Du kommst raus bei 1 Million. Kann man nochmal nachschauen, wie oft du es verdoppelst. Ich glaube, es waren 25 Mal oder so. Und jetzt machen wir das identisch Gleiche, aber du gibst jedes Mal Steuern ab. Und zwar jedes Mal 25%. Das bedeutet, du machst 1 Euro.
0: Ein Viertel, ja.
1: Und gibst dann 25% ab.
0: 75%.
1: Der Rest bleibt und so weiter. Was hast du jetzt? Und du verdoppelst genau identisch gleich.
2: 200.000.
1: 70.000. Es ist Wahnsinn. Merkst du, was es für einen Effekt eigentlich hat? Wie viel Vermögen man eigentlich aufbauen würde? Ja. Gefühlt arbeitest du ja als sowohl als Arbeitnehmer als auch als Unternehmer. Gefühlt arbeitest du ja gegen alle. Wenn aber irgendein Bundeskanzler Steuern hinterzieht für wie, keine Ahnung wie viele Millionen, dann ist das vollkommen in Ordnung. Und dann kommt ja der Klingbeil, heißt er ja, und sagt ja, ja, ich möchte die Straffreiheit absetzen, wenn man sich selbst anzeigt. Also für all diejenigen, die es nicht wissen, du begehst Steuerhinterziehung, dann war das bis dato so, wenn du eine Selbstanzeige machst, du gehst hin und sagst, hier, ich habe Steuern hinterzogen, dann musst du zwar Geld zahlen, also Strafe und die Steuern zurück, aber du musst nicht in den Knast wandern. Das will er aber beispielsweise abschaffen. Weil er sagt, nein, nein, nein. Wenn jemand das macht, dann muss er in den Knast. So, aber auf der anderen Seite, ich habe ganz viele Beispiele mitgenommen, wo Banken involviert sind, große Banken, wo Bundeskanzler, ehemalige Bundeskanzler involviert sind und faktisch Steuerraub begangen haben. So, bei denen ist das in Ordnung. Und dann entsteht halt das, was du am Anfang gesagt hast, diese Ungleichheit. Dass man dann sagt, okay, ich fühle mich halt als Bürger nicht gut behandelt.
3: Wir sind umzingelt von Wirklichkeit. Der ganze Tag ist bedrängt von akuten Problemen, die sofort gelöst werden müssen.

Serge Tankian, eigentlich ja der Sänger der Band System of a Down, ja, hier solo. Und diesen Song hat er für seinen Sohn Rumi geschrieben. Na, der wird sich freuen. Ist, glaube ich, noch ganz klein. Also zumindest als der Song rauskam. Ich weiß gar nicht, von wann ist denn der? Oh, 2021. So alt ist er noch gar nicht. Also, der Sohn ist noch nicht so viel älter. Aber ein bisschen schon. So, hier ist Cobra Style. Die Teddybears featuring Matt Cobra. Guten Morgen.

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1: Was machst du beruflich und wie viel Geld verdienst du im Monat?
2: Also ich mache einen guten Eindruck, ich verdiene kein Geld, weil ich lebe für das Leben. Mein Leben besteht aus Arbeit und Verzicht.
1: Und was hast du früher mal gemacht?
2: Auch einen guten Eindruck.
1: Als was warst du bekannt bei den Leuten?
2: Als netter Kalle.
1: Als netter Kalle. Und jetzt kennt man dich ja auch als Reeperbahn-Persönlichkeit. Wie hat sich denn der Reeperbahn in den letzten Jahren entwickelt?
2: Ganz einfach. Früher hatten wir alle 20 Penning in der Tasche, haben eine Telefonzelle gesucht. Heute haben wir das Telefon in der Tasche. Und so wie die Technik sich entwickelt, hat sich auch das Leben auf der Reeperbahn entwickelt. Simple Sache.
1: Ja. Letzte Frage. Wie siehst du die Entwicklung von Deutschland?
2: Furchtbar. Warum? Bei den Politikern drinnen hier geht das nur bergab. Normalerweise müsste es einen Aufstand geben, weil das, was diese Politiker, die ganze Riege, angefangen von Frau Merkel über Herrn Scholz bis hin zu Herrn Merz und hier, das ist sowas von unterirdisch. Jetzt meine ich ganz im Ernst und ganz seriös, leider Gottes, die Mittelständler, die sich noch leisten können, wandern weg. Alleine der Schwachsinn, zu sagen, wir brauchen ausländische Hilfskräfte, die wir hier unterstützen. Wer ausländisch wirklich was kann, Ärzte, Ingenieure, die kommen nicht nach Deutschland, weil die Steuern viel zu hoch sind, die gehen ins Ausland. Und wir haben so viele Arbeitslose, so viele Plätze, die jedes Jahr verloren gehen. Also wenn man da nicht genug hat, die sollten uns um das kümmern, was wir haben. Deutschland hatte nie Rohstoffe, sondern the brain. So, und wir haben eine beschissene Schulausbildung, das muss man sich vorstellen. Litauen und solche Dinge sind vor uns und wir sind auf Platz 9 in Europa in der Schulausbildung. Das ist doch peinlich.
1: Das war's mit dem Video. Schreibt mal eure Meinung in die Kommentare und gebt dem Video ein Like.
3: Ich finde, dass ihre Fragen ziemlich sinnlos sind. Das kann doch überhaupt nur jemand fragen, der entweder vollkommen ahnungslos ist oder jemand, der also bösartig ist.

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0: Okay, ich höre, was du sagst, es klingt ein bisschen nach Gejammer. 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
0: 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Jemand muss dich motivieren, dich herausholen aus der Trägheit und dich schlicht mobilisieren.
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0: Davor muss dich jemand schützen und ich würde dich dabei auch wirklich gerne unterstützen. 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Ich hab echt überhaupt keinen Bock.

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1: Kann ich die Krankenkasse helfen? 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
0: Komm, lass uns Schilder malen und damit gleich auf die Straße gehen. 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
1: Ja, das Album der Woche steht an und das kommt von der Band Black Label Society, die Band von Zakk Wylde, Haus- und Hofgitarrist bei Ozzy, ja, und jetzt mittlerweile solo unterwegs, also schon lange solo unterwegs auch, und auch die Band Black Label Society. Die haben ein neues Album, das Album heißt Engines of Demolition und wir sind heute schon beim 12. Song dieses Albums angelangt. Und es ist der vorletzte vom offiziellen Album. Ich habe aber die Deluxe Edition, deswegen gibt es noch 2 Live-Aufnahmen als Sonderbonus obendrauf, ja. Aber hier ist der vorletzte, The Stranger. Hier ist Black Label Society.

Die Klassikermittag jetzt. Und zwar gibt es heute Musik von Tschaikowski, ja? Piano Concerto Number One. Und das Ganze natürlich ausgesucht von Ilse Urgent, ja? Auch heute. Und ja, wer Lust hat, eine Fackel zu zünden für Frieden und Freiheit, jetzt ist eure Zeit hier bei uns im Chat. Lasst uns loslegen.

0: Ja, der Sohn von Eddie Van Halen war das, Wolfgang Van Halen heißt er, mit seiner, naja, ich weiß gar nicht, ob es eine Band ist, weil ich habe noch nie irgendwie ihn mit einer ganzen Band gesehen, also in seinen Videos ist immer er derjenige, der jedes Instrument spielt, ja. Also ich habe jetzt auch nur 2 oder 3 gesehen, ich weiß gar nicht, wie viel es gibt, keine Ahnung. Auf jeden Fall sehr interessantes Projekt, würde ich es mal nennen, ja. Mamouche, also der Typ ist echt geil an der Gitarre. Das hat er von seinem Vater. Ja, da möchte ich doch nochmal einen Programmhinweis für heute Abend geben, denn heute gibt es bei uns natürlich weiterhin noch Programm. Die nächste Sendung startet dann um 18 Uhr, ja, 18 Uhr bis 20 Uhr. Franz Jäger Berlin hier zusammen mit unserem Soundy. Die beiden machen wieder eine musikalische Zeitreise, den zweiten Teil heute. 18 bis 20 Uhr und danach Marcel, ja, der euch wieder Newcomers vorstellt. Und wenn ihr Newcomers seid, dann solltet ihr jetzt mal genau hinhören.
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0: Ja, da muss ich noch was korrigieren, denn es ist nicht 21 Uhr, sondern 20 Uhr. Ja, Marcel ist ein bisschen nach vorne gesprungen. Und ja, das Ganze auch nicht jeden Mittwoch, sondern jeden zweiten. Aber heute ist es wieder soweit. Der Marcel wird am Start sein ab 20 Uhr. Also direkt im Anschluss an die Sendung mit Franz Jäger Berlin und Soundy. Ja, da könnt ihr euch gleich den Player laufen lassen. Oh, hier. Hot Water Music, Drag My Body. Einen wunderschönen guten Morgen euch. Hier ist die Morning Show. 12 Uhr und 10 Uhr.

Aus Hamburg, hier Ketka, ja, von der Waterkant, 48 Stunden, auch sehr schön. Ja, jetzt, ich brauche unbedingt mal einen Tool-Song, ja, den werde ich jetzt nochmal dazwischen hauen, auf jeden Fall. Ich hoffe, ihr könnt damit leben. Ich kann es, hier ist Tool mit Vicarious, guten Morgen.

Ja, Tool mit Vicarious. Ja, und der Schlagzeuger von Tool, Danny Carey, das ist ja wirklich ein Tier. Das ist echt ein Tier, Leute. Also habt ihr den schon mal gesehen? Also man kann sich bei YouTube so ein Video anschauen, wo nur der Schlagzeuger zu sehen ist. Sie spielen einen Tool-Song, und zwar Pneuma. Ja, wer das mal sich anschauen möchte, was dieser Schlagzeuger dort leistet, der sollte sich das mal zu Gemüte führen. Ha, nochmal. Ja, unbedingt. Wirklich, kann ich wirklich jedem nur empfehlen. Schaut es euch an, das ist Wahnsinn. Also für mich einer der besten Schlagzeuger der Welt. Ich weiß, es gibt viele gute. Es ist, viele sind sehr geil. Aber er gehört auf jeden Fall mit zu den Besseren, finde ich. Naja, hello, turn your radio on, baby. Hier sind die Shakespeare Sisters. Bier, jetzt schon.

The Hellbirds und Let Me Fade und das Ganze hier in der Morning Show. Davor hatten wir die Scissor Sisters mit I Don't Feel Like Dancing. Und die nächste Nummer kommt von einer Zwei-Mann-Band, die wir kürzlich im Album der Woche hatten, mit ihrem neuen Album. Dieser Song ist allerdings schon ein wenig älter, der ist von 2011. Hier ist The Black Keys mit Little Black Submarines.

Young Rebels Set heißt die Band hier, If I Was, ein bisschen Country-Style finde ich, gar nicht schlecht. Ja, die Morning Show geht langsam dem Ende entgegen, wir haben es 12.49 Uhr und wir kommen jetzt zu einer Band, die heißt Kasabian, dem einen oder anderen vielleicht schon bekannt, also gibt es ja auch schon eine Weile. Und hier ist eine recht frühe Nummer der Band, ja, hier ist Clubfoot. Glück, Klappfut.

Primal Scream Brothers mit Rocks und damit geht die heutige Morning Show dem Ende entgegen. Ja, also ist jetzt zu Ende. Und ich bedanke mich auf jeden Fall hier bei allen Hörern fürs Lauschen. Ja, heute mal ein bisschen andere Musik. Muss auch immer mal wieder sein. Ja, heute Nachmittag gibt es dann übrigens noch Franz Jäger Berlin, ja, der zusammen mit Soundy hier seine Runden drehen wird. Das Ganze ab 18 Uhr. Ja, die wandeln dann durch die Musikgeschichte. Da gab es schon einen Teil von, den habe ich leider verpasst. Ich konnte an dem Tag nicht. Aber heute gibt es den zweiten Teil. Ja, also nochmal eine Chance reinzuhören. Solltet ihr auf jeden Fall mal tun. Heute um 18 Uhr und danach, wie immer, jeden zweiten Mittwoch um 20 Uhr, nicht um 21 Uhr, der Marcel hier mit Next Up Newcomers. Ja, der stellt euch wieder neue Musik vor und ja, noch diverse andere Sachen. Ja, vielen Dank auch an den Chat hier, an Blatano, Fishhead, It's Urgent, Matti und Soundy, die sind noch über. Ich grüße natürlich alle, die da waren, ja, Taste und Schlumpfine und wen könnte ich da? Susanne war heute gar nicht da. Auf jeden Fall liebe Grüße, falls du zuhörst, Susanne. Ja, wir hören uns dann morgen wieder um 10. Da gibt es die nächste Morning Show. Wenn ihr Lust habt, könnt ihr auch da wieder mit dabei sein.

sein. Und ja, ansonsten wünsche ich euch einen wunderschönen Mittwoch. Zum Schluss gibt es einen Song von Hi-Rez und John Mayer, der beim New Vision Song Contest vor 2 Jahren dabei war. Oder nee, man müsste ja sagen von letztem Jahr. Von letztem Jahr. Also 2025. So. Hi-Rez und John Mayer mit Promises. Und damit sage ich bye bye, ciao, ciao und Ende.

Dunkelheit lastet schwer auf dem Land. Die drohenden Gipfel der Berge ragen unheilverkündend in den Himmel. Nach all den Jahren ist es wieder da, dieses unheimliche Flüstern in der Nacht. Was verbirgt sich dort in den finsteren Wäldern? Ein Sturm zieht auf. Es wird kalt am Finsterkamm. Doch es gibt Hoffnung. Denn inmitten all dieser Düsternis stehen die Hüter der Wache hoch oben auf den Türmen, Tag für Tag, Nacht für Nacht, bereit, unsere Familien und unser Land mit ihrem Leben zu verteidigen. Wenn sie ihre Feuer entzünden, dann gnade uns die Göttin. Es sind die Feuer der Angst, die dort brennen. Möge der Heldenmut der Wache heller leuchten als das Licht der Flammen. Denn sie sind unsere letzte Bastion vor dem, was dort im Schatten auf uns lauert. Und unsere einzige Hoffnung dort auf der Finsternis.

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1: Hi Fans, könnt ihr euch noch an das letzte Mal erinnern, als wir eure Hirnzellen zu Eischnee nudelten? Mit Witzen wie diesem hier?
4: Spoonmann?
5: Ja, Captain?
4: Sie haben 2000 Kaffeemaschinen bestellt. Wissen Sie eigentlich, was das bedeutet?
5: Ja, das bedeutet, dass ich mir jetzt immer eine Kappe aufsetzen werde.
4: Eine Kappe?
5: Ja, nur für den Fall, dass es Cappuccino gibt.
4: Nun, die Lage hatte sich nicht entspannt. Und wie es aussah, war ich wie in allen schwierigen Situationen in meinem Leben wieder alleine nur auf mich gestellt. Ich hatte nichts als meine Muskeln aus Stahl, meinen Körper aus Alabaster, meine Fäuste aus Granit, meine Schuhe aus Wildleder, meinen Flammenwerfer aus Rostock und meinen Taschenrechner aus Tokio.
6: Oh, Captain,
7: sagte Tessie und schaute aus dem Fenster.
6: Captain, dieses Monster da draußen, dieser...
7: Du meinst diesen Energiehybriden?
6: Ja, der guckt so böse.
7: Ja.
6: Ich glaube, er ist nicht sehr glücklich.
7: Vielleicht ist er nass.
4: Ich nahm den Lift zum Oberdeck mit Jeff Nudelkopf, meinem besten Scharfschützen. Er war so scharf, dass wir alles vor ihm schützen mussten. Jeff?
8: Ja, Captain?
4: Jeff, einer von uns beiden muss ganz nah ran an dieses Energiemonster.
8: Wie groß ist denn das Ding?
4: Ich schätze so circa 200 Meter groß.
8: Dann weiß ich, wer ganz nah rangeht.
4: Wer denn?
8: Ich nicht.
4: Sehr witzig, Nudelkopf.
8: Captain?
4: Ja?
8: Sie wissen doch, dass ich ein leidenschaftlicher Spieler bin.
4: Ja, weiß ich.
8: Nun, ich war in psychotherapeutischer Behandlung. Sie werden es nicht glauben, aber ich bin geheilt. Nie wieder Spielsucht.
4: Nie wieder, Nudelkopf?
8: Ich schwöre, Captain.
4: Wollen wir wetten?
8: Okay, 100 Mark.
4: Einverstanden.
8: Alles klar.
4: Auf dem Oberdeck angekommen, weihte ich meine ersten Offiziere in meine Taktik ein. Meine Herren, wir können nicht länger warten. Die Energievorräte dieses Planeten reichen noch wenige Stunden und wenn wir bis dahin das Biest nicht vernichtet haben, dann gibt es eine Katastrophe. Sie wissen, was das bedeutet, meine Herren. Plan B. Abtreten.
6: Captain?
4: Ja, Tessie?
6: Was ist Plan B?
4: Naja, wir nehmen Plan B, weil Plan A nicht mehr geht.
6: Und was passiert, wenn Plan B auch nicht mehr geht?
4: Dann nehmen wir die Kölnisch-Wasser-Variante.
6: Die Kölnisch-Wasser-Variante?
4: Ja, wir verduften schleunigst.
3: Oh, Helden verduften nie. Sie gehen höchstens stiften. 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

0: einen wunderschönen guten Abend heute hier am Mittwoch. Ich würde ja sagen, es ist Tohuwabohu-Zeit, aber das ist ja nicht korrekt. Die ist ja eigentlich am Freitag. Ja, heute mal Mittwoch, weil ich Freitag nicht kann, ja. Und eigentlich wollten wir heute hier weitermachen, wo wir Freitag aufgehört haben, nämlich die musikalische Zeitreise mit dem Sound. Jedoch leider haben wir hier technische Probleme. Soundy kann mich hören, er kann mich nicht hören, ich kann ihn hören. Also ja, wir werden versuchen, dies noch irgendwie auf die Reihe zu kriegen. Eigentlich wäre Soundy jetzt dran gewesen mit seinem nächsten Song. Aber dann ziehe ich meinen einfach mal vor. In der Zwischenzeit versuchen wir hier das Ganze irgendwie zu managen. Wir haben ja, wer Freitag nicht zugehört hat, wir spielen Lieder, die uns das Leben begleitet haben, die wir, ja, wo wir Erinnerungen dazu haben und die wir dann hier auch erzählen werden. Und wir haben uns am Freitag, ja, haben wir es geschafft. Ja, wir sind bis in die 80er gekommen, haben die 70er soweit hinter uns gelassen. Und dann würde ich sagen, ich fange an. Und ich habe ja eine Band, die kommt eigentlich, ja, bleiben wir eigentlich in den 70ern. Da muss ich jetzt ein bisschen mit Jahreszahlen jonglieren, weil das Konzert, wovon ich rede, das war 1976, wurde das aufgenommen. 78 wurde das ausgekoppelt und das Besondere ist, 82 kam es dann in der DDR raus. Ich rede hier von dem Konzert The Last Waltz von The Band und das ist ja ein super Konzert gewesen, da sind ja alle dabei, ne? Wen soll ich alles aufhören? Van Morrison ist dabei, dann Ringo Starr, Johnny Mitchell, Bob Dylan. Ja, das Who is Who eigentlich der damaligen Zeit. Dann muss man sich vorstellen, ja, Franz Jäger, da kommt aus seinem Neubaugebiet, ja, mit seinem Freund, denkt sich, was machen wir heute? Wir gehen ins Kino und dann kam auf einmal hier dieser Musikfilm, dieser Konzertfilm und da sind wir reingegangen, ja. Und ja, viele kannte ich natürlich als kleiner Steppke damals noch überhaupt nicht. Und ja, was für ein Konzert und was für eine Nacht. Und deswegen spiele ich hier von The Band live Such a Night. Und hier singt mit Dr. John. Hier kommt The Band live, ja, The Last Waltz.
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0: Doctor.
1: The band Such a Night here. The Last Waltz Konzert. Ja, Regisseur war Martin Scorsese. Ja, Technikprobleme haben wir immer noch, aber wir haben es so weit hingekriegt, dass, ja, dass ihr den Soundy hören könnt. Somit kann er jetzt einfach mal seinen Titel hier ansagen. Nein, jetzt hören wir den Soundy auch nicht mehr. Jetzt ist der Soundy auch weg. Soundy, Soundy, Soundy. Wir haben technische Probleme. Was machen wir? Soundy ist weg.
2: Ach, ah. Ja, Mensch, ich muss auch Telefon aufmachen hier. Da man,
1: wäre besser.
2: Dann kann
1: man
2: auch
1: besser.
2: Was hören. Das ist wieder Technik. Hier geht alles gemäß Tohu Bavo. Hallo, ihr Lieben da draußen. Und wir wissen nicht genau, warum ich jetzt noch keinen Ton von Franz hier gehabt. Das heißt, ich höre die Sendung und wenn er denn in der Sendung fertig ist, bin ich eigentlich schon lange dran. Aber nichtsdestotrotz war das der erste Titel der Sendung und wir haben jetzt einfach die Playlist umgeschmissen. Er hat angefangen und bei mir geht's dann weiter. Und wollen wir mal sehen, ob wir vielleicht das Ganze noch in den Griff bekommen, dass ihr wir eben auch einen Dialog führen können und nicht immer der eine und dann der andere dran ist. Hört sich an wie eine zusammengeschnittene Sendung und ich live. Und das ist ja nicht, was wir wollen. Ja, wo geht's bei mir weiter? Das ist so im Leben, ne? Das ist so ein, ja, bei 82 sind wir jetzt. Also ich mit meiner Auswahl, ich bin ja chronologisch geblieben. Das war nicht immer so, wie das Leben verlaufen ist, aber ich komme zu Billy Idol. Das war einfach ein Titel, der oder ein Künstler, so wieder meine Rebellenzeit, ne, 82. Ich habe gerade ausgelernt, jetzt fange ich an zu leben, jetzt geht's um die Lehre, ich verstehe, wie das Leben ist, ne? Ja, und dann kommt Billy Idol mit so vielen Songs um die Ecke. Ich weiß gar nicht mehr, von wem ich da infiziert worden bin, aber wir haben es dann öfteren gehört und das ist ein Titel bei mir besonders hängen geblieben. Und ja, das ist einfach ein Hochzeitstitel. Ich konnte damals mit meinem Englisch noch nicht so viel anfangen, aber ich fand den Titel einfach geil. Wie die Gitarre eingesetzt ist, wie gerockt wird. Und wir hören jetzt von Billy Idol aus dem Jahr 82 White Wedding.

0: Und so auf
1: Billy Idol mit White Wedding, ja. Ja, kenne ich natürlich auch. War für uns immer so ein bisschen der Kaufhausrocker, ja, aber lief natürlich auch im Radio hoch und runter. Aber ja, war schon ziemlich cool. Technikprobleme sind immer noch vorhanden, also wir können leider kein Gespräch führen. Wir gucken mal, wir machen einfach weiter. Im Laufe der Sendung wird es vielleicht irgendwann klappen und wenn es der letzte Song ist. Wir hatten letzte Woche das Gespräch, da hat mich Soundy gefragt, wie es bei uns so mit dem Musikunterricht war. Und ich hatte darauf geantwortet, dazu kommen wir noch. Ich fand, Musikunterricht in der DDR war doch hatte einen sehr, sehr hohen Stellenwert. Bei mir war es aber so, dass in der dritten Klasse so ein Talentscout, sage ich jetzt mal, in die Schule kam. Und die haben Kinder gesucht, die speziell Jungen, die in einen Chor kommen. Und das war der Stadtsingechor zu Halle. Und da musste ich was vorsingen. Und dann wurde ich engagiert und dann war ich von der 4. bis zur 10. Klasse dort im Chor und hatte dann auch da ja eine Musikausbildung. Also Vormittag normale Schule, nachmittags Chor, Musikausbildung, manchmal dann am Wochenende, das heißt manchmal ziemlich oft am Wochenende dann Konzert. Und da haben wir viel gesungen. Ich meine, Händel ist, ich habe in Halle gewohnt, ist der Sohn der Stadt. Also wir haben viel Händel gesungen, Messias zum Beispiel oder auch Bach. Ich meine, der war Thomaskantor in Leipzig, ist ja von Halle auch nicht weit weg. Aber eines meiner Lieblingsstücke, welches ich sehr gerne gesungen habe, war das Werk Requiem von Wolfgang Amadeus Mozart. Weil das war ein Werk, das hat man angefangen. Und dann ist man eigentlich wieder zu sich gekommen, selbst als Sänger, als das Stück vorbei war. Da kann man so richtig eintauchen und das ging mir immer sehr, sehr nah. Deswegen habe ich jetzt hier ja keine Klassik am Mittag, sondern hier Klassik bei Tohu Wabohu am Abend. Ein kurzes Stück aus dem Requiem von Wolfgang Amadeus Mozart und das heißt Lacrimosa.

0: Wolfgang Amadeus Mozart hier, das Lacrimosa, ja. Und ja, jetzt gebe ich nochmal rüber hier zum Soundie. Nächster Musikwunsch.
1: Ja, Musikunterricht in der Schule. Das waren Zeiten, aber das hat mir überhaupt nichts gebracht. Also oft ist der Musikunterricht auch ausgefallen. Wir haben da mal irgendwie Lehrermangel gehabt. Und ich bin nie mit zum Beispiel mit Klassik oder so in Berührung gekommen in meiner Kindheit, außer in der Schule. Das hat sich alles erst später entwickelt. Also Musikunterricht in der Schule war absolut. Ja, wir haben daran teilgenommen, kann man so sagen. Aber das Leben spielt einen ja so wie Musik. Und da ich ja ich sag ja im Allgäu in Bremen, was es immer noch gibt, hatte ich in der letzten Sendung schon gesagt, das war so eine Disco, die hat mich im Leben begleitet. Wie gesagt, ich war in der Lehre und dann war das auch so, die erste Freundin, ne, so. Und die war Udo Lindenberg-Fan. Ich hatte mit dem nicht viel am Hut, obwohl er ja mal einen getragen hat. Aber das war irgendwie nicht so. Ja, aber wenn du dann eben eine Freundin hast, ne, die Lindenberg-Fan ist, dann hörst du auch so ein paar Lieder, die du sonst nie kanntest von dem. Und was mich da beeindruckt hat, ist eben genau auch, was zu meiner Lebenssituation damals mit diesem Mädchen passte. Der Titel, den ihr jetzt hört, du knallst in mein Leben.

Udo Lindenberg, du knallst in mein Leben. Ja, der Udo Lindenberg ist ja hier auf RE weniger präsent, aber das liegt eher an seiner jetzigen, ja, an seiner jetzigen Haltung und seiner, ja, Haltung zum Krieg, Haltung zu allem. Ja, aber trotzdem, die alten Sachen sind einfach cool. Ich war auch zweimal zum Konzert in Halle Saale in der Galgenbergschlucht. War super, super, so Anfang, Mitte 90er war ein schönes Konzert. Das eine Konzert war sogar mit dem russischen Militärblasorchester zusammen. Ja, und wir haben immer noch technische Probleme, aber ihr könnt uns ja hören, nur wir können uns halt nicht unterhalten. Wer jetzt gerade das eingeschalten hat, ja, wir machen hier ja eine Sendung Tuvabu mit dem Soundy zusammen und spielen ja unsere Lieder, die uns durchs Leben begleitet haben. Und da mache ich jetzt hier gleich mal weiter. Ich mache wieder hier einen Ausflug eigentlich ja in die 70er Jahre, 1976. Ja, da muss ich auch zu sagen, ja, ich meine, viel Musik, die habe ich erst später dann für mich erschlossen, habe ich in der DDR halt nichts von mitgekriegt. Ich rede hier von AC/DC. Gut, die habe ich schon in der DDR mitgekriegt. Highway to Hell und so Sachen gab es schon. Und ich habe hier ein Lied, das heißt Ride On. Und das hat folgende Bewandtnis. Und zwar, wenn ich mit meinem Vater in den Urlaub gefahren bin, durfte ich immer ein Musiktape machen, eine Kassette. Und da musste ich halt immer gucken, was kann man denn da so spielen, ne? Ohne dass mein Vater dann die Kassette direkt aus dem Autofenster schmeißt. Und da habe ich dann so das kleinste gemeinsame Vielfache. Das war dann so Electric Light Orchestra, kann man hören, Rod Stewart oder Queen. Aber ich habe auch immer mal so ein paar Versuche gemacht. Was kann ich da so reinschmuggeln? Was geht durch? Und das war dann AC/DC. Und der Song, ja, Ride On, den hat mein Vater, der hat ihn richtig gut gefallen. Deswegen spielen wir den jetzt hier, Ride On von AC/DC.

0: AC/DC mit Ride On, ja, Bon Scott, ja, auch mein Lieblingssänger von AC/DC. Mein erstes Album war das Razor's Age, was ich dann wirklich so gehört habe und ab dann vorwärts gehört habe ich dann nicht mehr, hat mir nicht so gefallen, aber rückwärts und ich fand, es wurde rückwärts immer besser, ja, und ja, ich würde sagen, ich mache doch jetzt hier mal eine Chatlesung und schau mal, wer schon alles da ist und dann begrüße ich hier den Burns. Ja, einen Burns könnte ich jetzt hier gebrauchen. Ist ein bisschen schwierig, wenn man Probleme mit der Technik hat, ja, und das dann live bei einer Sendung fixen will, ohne dass man vielleicht dann die ganze Sendung hier über Bord schmeißt. Dann begrüße ich natürlich hier den DJ Bagger. Ja, freut mich, dass du dabei bist. Dann ganz liebe Grüße hoch in den hohen Norden an den Fishhead, dann an It's Urgent nach Thüringen, dann an den Matti nach Berlin-Köpenick, an die Nicole, ja, dir auch einen schönen guten Abend, dann viele, viele Grüße an Schlumpfine, freut mich, dass du mit dabei bist. Ganz liebe Grüße an Schnick Schnucki, ja, und der Sauli ist natürlich auch dabei, ja, aber er kann mich nicht hören. Ja, und wer auch hier in den Chat rein will, ja, wer vielleicht hier neu ist und es noch nicht weiß, auf der Webseite gibt es einen Chat-Button, ja, da einfach einen Namen eingeben, ja, und dann einfach reinkommen, ja, sonst braucht ihr nichts eingeben. Alles andere könnt ihr für euch behalten. Ja, und dann würde ich sagen, ich gebe jetzt mal hier dem Soundy wieder ein Zeichen, ein Signal und dann ist er wieder dran.
1: Ja, dann grüße ich doch mal alle, die im Hintergrund der Gegrüßten sind, weil die werden ja so oft vergessen. Und ist schon ganz witzig, wenn man dann so kommuniziert. Zum Thema Vater auch noch eine Sache. Das ist dann immer, wenn man das so hört, ne, welche Verbindung da man hat. Also mein Vater gibt es seit meinem 5. Lebensjahr nicht mehr und deswegen sind da auch nicht so viele Verbindungen. Und das ist dann immer schön, sowas zu hören, ne? Wie, was, wo. Aber ich bin ja selber Vater und deswegen kann ich das von der Seite aus genießen, eben zwar nicht mehr so als Sohn, aber als Vater. Das ist dann schon immer so ganz spannend, auch was die Musik angeht, ne? Wohin die Kinder tendieren. Und wenn man bedenkt, mein Sohn ist jetzt in dem Alter, wo ich damals war, die Musik, die er jetzt hört, das ist alles, wo er jetzt so drin ist in seinem Alter. Die Musik hat sich verändert. Aber das Schöne ist, er tendiert mehr zu mir als zu Mama. Denn Mama ist immer so ein bisschen mehr Scooter und ich bin ja immer mehr Rock. Und das geht wirklich, also kommen wir vielleicht auch noch zu. Ja, ich hatte eben schon erzählt, meine Lebensphase so, erste Freundin und das Aladdin, das war ein halbes Zuhause von mir. Die Diskothek, da kriegen wir nachher auch noch ein bisschen was geliefert, aber es wurden eben sehr viele Kassetten kopiert. Und die Musik, die da aufgelegt wurde, die haben Beziehungen nach Holland gehabt und dort eben Platten eingekauft, die man so hier bei, wie hießen sie alle, diese Plattenläden bei Karstadt und wo man Probe hören konnte. Aber sowas gab es da nicht. Und unter anderem ist da eine Band, die, oder ist es ein Projekt, Band, Planet P Project heißt das Ganze. Und das ist einfach auch wieder so ein Power-Titel, ne? So Push-Pull-Power. Musik und ja, vielleicht kennst du der ein oder andere Planet P Project mit King for a Day.

Planet P Project mit King for a Day. Ja, und ihr hört immer noch Tohu Wabohu hier heute am Mittwochabend, ja, mit dem Franz Jäger Berlin und dem Soundy. Ja, und ich gehe rüber zu meinem nächsten Interpreten, zu dem ich ja hier eine Story zum Besten zu geben habe. Und das ist Prinz. Ja, und Prinz habe ich das erste Mal so wirklich. Ja, im Radio lief natürlich Prinz immer mal ein Song, Purple Rain zum Beispiel und so Sachen. Aber wir haben auf dem Schulhof immer mal die Bravo gefeilscht und getauscht und verkauft, vor allem die Poster da drin. Das war, man durfte sich dabei natürlich nicht erwischen lassen, weil Bravo in der Schule war, in der DDR nicht so gern gesehen. Also das eine und andere Heft hat der Lehrer dann konfisziert mit Meldung an die Eltern, dass sowas nicht nochmal zu passieren hat. Aber ich habe da ein Plakat gesehen, was mich so ein bisschen verstört hat. Da war Prinz zu sehen, vollkommen nackt in so einer Sprungpose, Beine angezogen, also man sah nichts. Und da habe ich gedacht, was ist das für ein Typ, ne? Und aber musikalisch, manches war so ein bisschen verstörend auch wie das Bild, aber manche Songs haben mich einfach so richtig mitgenommen. Und 1989 kam dann sogar der Prinz-Film ins Kino, selbst in der DDR. Und war ich natürlich auch drin. Und ja, was für ein Konzertfilm. Es war ja ein Konzertfilm. Was ging da ab? Was für Musik? Vorher so noch nie gesehen und noch nie gehört. Und aus diesem Konzertfilm spiele ich jetzt hier You Got the Look. Hier ist Prince.

0: Prince mit You Got the Look. Und ich sprach da gerade von einem Konzertfilm. Und das war natürlich Sign of the Times. Und das, ja, war für mich als Stäbke Wahnsinn, was da abging, wie schon gesagt. Und auch am Schlagzeug, ne, eine absolute Powerfrau. Sheila E., das war dann auch die, ja, ich glaube, die waren dann schon verheiratet, auf jeden Fall. Oder haben dann geheiratet, keine Ahnung. Die waren auch zusammen. Und ja, hat mich sehr geprägt. Ich bin jetzt großer Prinz-Fan, ja, und habe auch vieles gehört. Und ja, mag diesen Sound sehr. So, und ich gebe jetzt nochmal rüber hier an den Soundy für seinen nächsten Song.
1: Ja, Ausnahmekünstler darf nirgends auf einer Playlist fehlen, ne? Das ist so, und da kann man so viele Songs eben wählen. Das ist ja, wenn man früher im Radio gehört hat, da hat man nur irgendwie die A-Seite gehört und vielleicht auch mal eine weitere Auskopplung. Aber so die ganzen LPs oder so kennt man von den meisten Künstlern nicht, es sei denn, man hat eben Freunde, die sowas hatten. Denn Schallplatten, WDR war schwierig ranzukommen. Hier war es eine Geldfrage. So. Nicht jeder konnte sich immer Platten holen. Und wir haben wirklich uns immer abgesprochen, wer welche Schallplatte holt. Und dann wurde kopiert. Ne? Das war unsere Zeit, wie wir Musik getauscht haben. Aber eben auch aufgenommen. Und zwar aufgenommen, auch die Zeit eben, weil ein Bekannter von mir, oder damals mein bester Kumpel, der war auch eben Prinz, aber eben auch David Bowie. Und das war sein Favorite. Und dann gab's ja das Live-Aid-Konzert und haben wir Kassettenrekorder zusammengekramt, geguckt, wo kriegst du welche Tonquelle her? Also so wie heute und so, dass du alles in Top-Qualität hattest, ne? Da warst du froh, wenn du einen Fernsehton oder Rauschen irgendwie gehabt hast oder irgendeine Radiostation das übertragen hat. Ja, und dann hat man mitgeschnitten und hat man wirklich bei diesem Live-Aid-Konzert zig Stunden verbracht, um da zu sitzen und aufzunehmen und zu gucken, Kassette drehen. Man will Lieder ja auch nicht ohne Unterbrechung haben. Das heißt, man startet dann schon das nächste Tape, obwohl das noch gar nicht ganz zu Ende ist und dann muss man das hinterher alles wieder schneiden. Das waren schon interessante Zeiten. Und diesen Song widme ich eben auch den Uli, der leider viel zu früh verstorben ist, kurz vor Hochzeit, schon hat Hochzeitszeit alles gekauft gehabt. Also nicht er, seine Frau, ne? Und dann fährt er mit dem Auto im Graben. Und dann war's das. Ihr ist nichts passiert und er, ne? So passiert das. Und für mich war das mein bester Kumpel und vielleicht auch ein Held. Und deswegen hören wir von David Bowie live Heroes.

David Bowie hier mit Heroes live at Wembley Stadium 1985, ja, eine Aufnahme vom Live Aid Konzert. Ja, und David Bowie, ja auch ein, ja, großer Künstler, habe ich für mich aber auch erst erschlossen nach der Wende, da um die 90er Jahre. Natürlich vorher auch schon mal einen Song gehört, aber so richtig Fan geworden erst danach. Und auch so ein Musiker, wo man ja dann so viel immer noch entdecken kann, wenn man die Jahre zurückgeht. Ja, David Bowie. Ja, und ich muss auch sagen, was mir richtig nahe ging, war, dass sein letztes Album, wo er dann schon von seiner Krankheit gezeichnet war, dieses Black Star, ja, das ging mir richtig tief. Und ja, wir machen heute immer noch die Zeitreise hier mit Soundy zusammen, Franz Jäger und Soundy. Und ja, wenn ihr euch wundert, wer dazugeschaltet hat, warum die, unterhalten die sich nicht so wirklich richtig miteinander. Ja, wir haben leichte technische Probleme, aber so geht es auch. Ja, so muss es einfach jetzt gehen. Und deswegen mache ich jetzt hier weiter mit meinem nächsten Song. Da sind wir im Jahre 87. Ja, ich habe den Song aber 1989 das erste Mal gehört. Und das war Weihnachten 89. Also die Mauer war aufgegangen am 9. November. Und ich habe eine Schwester, die wohnt in Berlin-Kreuzberg. Und die musste mit 18 Jahren aus politischen Gründen die DDR verlassen. Da gehe ich jetzt nicht näher drauf an. Aber ja, wir waren das erste Mal bei ihr zu Weihnachten zu Besuch und konnten sie endlich wieder besuchen. Und sie hat dort mit einem, mit ihrem Freund zusammengewohnt und und ich durfte vom Freund die Plattensammlung hören. Und dann saß ich da auf seinem Bett und habe die Platten durchgeforstet und habe einen Song gefunden von Eurythmics. Und der heißt Beethoven, I Love to Listen To. Und was mir dazu noch einfällt, das ist eher so ein bisschen eine nachdenkliche Geschichte. Ich habe da auf dem Sofa, auf dem Bett gesessen, habe mir die Platten angehört. Und dann lief doch noch der Fernseher ein bisschen und da sah ich dann, in Rumänien war natürlich dann auch dasselbe los wie in der DDR. Nur eine Potenz schlimmer, viel, viel schlimmer. Und sie hatten dann die Ceausescus gefangen und wurden dann sozusagen an die Wand gestellt und soweit ich weiß, dann auch erschossen. Und diese Bilder

Bilder habe ich dann da auch gesehen und die gingen mir nicht aus dem Kopf. Und die Frage, die sich dann mir immer gestellt hat, wer ist hier gut, wer ist hier böse, ist das gerechtfertigt, auch ja, mit dieser Art und Weise Menschen zu richten? Ja, und das war ja, was mir bei diesem Song halt auch immer noch so cool, wie ich ihn finde, im Gedächtnis bleibt. Aber ja, hier kommen die Eurythmics mit Beethoven. I love to listen to Beethoven.

0: Eurythmics mit I Love to Listen to Beethoven. Ja, ihr hört immer noch Tohuwabohu heute hier mit dem Soundy und dem Franz Jäger Berlin hier an den Reglern. Und ja, ich gebe jetzt nochmal rüber hier an den Soundy für seinen nächsten Song.
1: Ja, es gibt ja so Dinge, die man im Leben mitbekommt, aber die nicht hängen bleiben. Und das war eben genauso mit dem Ceausescu. Man hört da so Dinge, ja, es ist im Leben passiert, aber man hat da keinen Bezug zu. Ja, und wo man aber Bezug zu hat, ist eben Musik, die einen berührt. Und das ist ja hier unser musikalischer Lebenslauf, den wir hier präsentieren. Und ja, ich war so in meiner... Ja, Sturm- und Drangzeit, inzwischen war ich bei der Bundeswehr, das heißt, es war auch ein bisschen mehr Geld da und man war unterwegs und mit Auto hierhin und dahin, mal eben nach Hamburg, mal eben, ja, egal wohin. Und trotzdem war immer die Heimat des Aladdin, die Diskothek. Und da gibt es einen, Norbert Krüler. Und Norbert hat dort aufgelegt, Musik gemacht und auch eben selbst Musik produziert. Und das tut er bis heute noch. Ich poste gleich auch mal den Link hier in den Chat. Und das erste Mal, dass ich jetzt... ...in meiner Playlist... ...abweiche. Und das ist dann so...

0: Caligula 2009 von Schamal. Ja, der Norbert Krüler, ich weiß nicht warum, auch bei Facebook, ich verfolge ihn so ein bisschen. Eventuell ja auch ein Tipp mal für den Matti, sich mit diesem Musikstil, was ja auch Rockrock bezeichnet wird, wobei mir das schon wieder sehr elektronisch ist, mal reinhören kann. Da gibt's also einige Titel, man kann ja immer nur einen auswählen, die erwähnenswert oder spielenswert wären. Aber eben die Zeitreise geht weiter. Und Franz, was ist denn bei dir jetzt auf der Uhr?
1: Ja, bei mir ist jetzt hier Tears for Fears mit Sowing the Seeds of Love. Ja, und das, ich glaube, das war das Album, hieß genau so. Und das kam ja 1989 raus. Und bei mir ist jetzt die Zeit 1989, 9. November, Tag des Mauerfalls. Ja, und ich habe den komplett verschlafen. Ich hatte Schule und abends dann noch Chorprobe, die geht meistens bis 7:30, ging bis 7:30. Und dann, ja, habe ich ungefähr, wenn ich Glück hatte, ja, war es eine halbe, wenn ich Pech hatte, eine Stunde bis nach Hause. Und den nächsten Tag sollte es auf Klassenfahrt gehen. So, das heißt, ich habe meine Sachen gepackt, habe mich hingelegt, habe nichts mitgekriegt, dann früh zum Bahnhof gefahren und dann, ja, haben es mir natürlich alle erzählt. Und ja, und es fehlten schon ein paar Leute, ne? Also zwei, drei Mitschüler waren schon gar nicht mehr da. Und ja, bei einem hätte es mir richtig, richtig wehgetan. Ein Freund von mir, ein guter Freund, Robert, war auch nicht da. Der kam dann aber, ich meine, der kam immer zu spät. Und da kam er wirklich kurz vor Abfahrt des Zuges, kam er dann noch angewatscht mit einem riesen neuen Doppeldeck-Kassettenrekorder. Denn er ist diesen Abend, der hat es nicht verpennt, der ist mit seiner Mutter nach Berlin gefahren, hat dort direkt die 100 Mark waren es damals, ja, Begrüßungsgeld auf den Kopf gehauen, hat sich ja einen schönen Kassettenrekorder geholt. Und ja, dieses Album hier, Tears for Fears, das habe ich mir dann direkt kopieren lassen. Ja, und deswegen kommen jetzt hier Tears for Fears mit Sowing the Seeds of Love.

Sowing the Seeds of Love, ja, hier von Tears of Fears. Ja, und wenn ja, der Störteufel hier einmal drin ist, dann ist er drin, ne? Und ja, der Sound ist mir gerade abhanden gekommen, aber die Zeit kriegen wir trotzdem überbrückt. Und dann mache ich doch einfach mal eine Chatlesung nochmal, ja, und dann begrüße ich immer noch hier den Burns und unseren DJ Bagger, den Fischet. It's Urgent, ja, und der Marcel ist gerade reingekommen. Viele, viele Grüße nach Berlin, ja, und dranbleiben lohnt sich natürlich. In einer guten halben Stunde geht's natürlich dann hier mit dem Marcel weiter. Next up, Newcomers, ja, Bands und Interpreten und Künstler, ja, die noch nicht so berühmt sind oder werden hier gespielt. Also dranbleiben, Marcel. Next up, Newcomers. Gleich hier im Anschluss von Tohu wa Bohu. Dann, ja, wir bleiben in Berlin. Viele Grüße auch nochmal an den Matti, dann an die Nicole, an Schlumpfine und an Schnick Schnucki. Ja, ich grüße auch den Soundy. Vielleicht hört er mich ja hier wenigstens über seinen RE-Kanal. Aber wir fixen das Problem. Ja, und solange spiele ich hier schon mal seinen nächsten Song. Und der kommt hier von Genesis und heißt Tonight, Tonight, Tonight.

0: Genesis mit Tonight, Tonight, Tonight. Ja, erstmal danke ich den Franz Sieger recht herzlich, dass er die Chatlesung für mich übernommen hat, denn im besten Deutschland aller Zeiten haben wir ja das beste Internet aller Zeiten und ja, das war mal eben für 2 Minuten weg. Aber nichtsdestotrotz bleibt es mir nicht erspart, doch jemand aus dem Chat zu grüßen, der nämlich eben noch nicht da war. Das ist der Blechtrommler. Sei auf du herzlich willkommen hier in der Sendung. Ja, Franz Sieger und ich haben so ein bisschen in unserer Musikzeit geblättert und so einen Lebenslauf zusammengestellt. Und dieser Song von Genesis war für mich ein Begleiter während meiner Bundeswehrzeit. Da fährt man viel auf Lehrgänge und hat nichts anderes zu tun, als so seine Lieblingskassetten zu bestücken. Und da war unter anderem die LP von Genesis drauf und dann wurde umgedreht und dann war der nächste Künstler mit einer LP wieder zu hören. Und das ist natürlich auch, was einen prägt. Die Songs, die man dann liebt, die hört man im Auto auch des Öfteren. Für den einen oder Insassen nicht immer passend. Aber das ist so die Geschichte mit dem mit Genesis, eben sehr viel gehört. Und ein Muss, was ich erwähnen musste, ne? 1986. Ja, das war jetzt meine Fahrt bis dahin. Und wie fahren wir denn jetzt bei dir weiter? Weil, also zum Beispiel die Zeit haben wir ja unterschiedlich erlebt. Ich war da schon mitten Bundeswehrzeit, Mitte 20. Und wo bist du da gerade gewesen? In der Nacht, Tonight, Tonight?
1: Oh, wow, das weiß ich jetzt gar nicht. Tonight, Tonight, ja. 86 war ich noch in der Schule und habe die Schulbank gedrückt. Ganz einfach, so war das. Und zwar in Halle an der Saale. Und ja, aber wir kommen jetzt von 86 danach 1990. Und da hat ja die deutsche Nationalmannschaft die WM gewonnen. Ja, und ja, wollen wir hoffen, dass sie vielleicht dieses Jahr auch sehr weit kommen. Die Vorrunde werden sie wohl schaffen bei den Gegnern, die sie da zugelost bekommen haben. Und 1990 gab es ja dann da auch einen Song von Gianna Nannini und den spiele ich jetzt aber nicht, ja, Un'estate Italiana. Also für manchen, also für mich reicht schon nur den Namen zu lesen und dann ist schon der Ohrwurm drin. Ich hoffe, den kriege ich dann heute wieder los. Aber ich kann mich erinnern, da war ich auch damals unterwegs, und zwar mit dem Chor. Es gab dann immer so 2 Wochen in den Ferien Chorlager, wo der ganze Chor zusammen war und eine Chorfreizeit gemacht hat und aber auch Chorproben hatte. Und da waren wir in dem wunderschönen Schulforta in Sachsen-Anhalt, im Burgenlandkreis, nicht weit weg von Naumburg an der Saale und Bad Kösen. Und da waren auch eine Klasse aus Bulgarien. Und da haben wir jeden Abend Musik-Disco gemacht und mit den Mädels da. Wir hatten da so einen kleinen Raum, dann den Kassettenrekorder reingestellt und dann haben wir da jeden Tag und jeden Abend abgefeiert. Und dann haben wir immer den, weil wir ja die WM gewonnen haben, Un'estate Italiana gespielt. Und dann kam eine, hat gesagt, also Gianna Nannini hat viel, viel bessere Musik als das, was sie da zur WM rausgebracht hat. Ja, und dann hat sie hier einen Song uns vorgelegt und der heißt Latin Lover. Ja, und den spiele ich jetzt hier und zwar in der Live-Version. Hier ist Gianna Nannini mit Latin Lover.

0: Gianna Nannini hier mit Latin Lover, eine Live-Version von 1985. Ja, Gianna Nannini, was für eine Rockröhre. Ja, habe ich auch tatsächlich hier vor kurzem, habe ich die als Schallplatte bekommen. Ja, auch hier dieses Live-Konzert, das Live-Konzert von ihr aus 1985, ja. Und wir bleiben ein bisschen in der Zeit. Wir gehen ein bisschen vor nochmal 1987, denn da hat der Soundy jetzt hier noch einen Song für euch.
1: Ja, die 80er, mittendrin, mitten im Leben. Ich sag, da ging das bei mir im Leben ab und Hans Dampf in allen Gassen. Und dazu passte das richtig. Ich habe gerade in der, wo die Musik lief, zu Franzia gesagt, da waren die Weiber sofort auf der Tanzfläche bei dem Song, da ging das ab. Und das ist eben gute Laune und Freunde. Und das war ja auch so nach der Wende, die, ne, auf einmal das vereinte Deutschland, wir sind wieder eins. Und da passte das alles komischerweise. Ein schönes Gefühl, kann ich mich noch dran erinnern. Und vor allen Dingen, ich sag ja, aus der Bundeswehr dann raus und dann Wiedervereinigung. Und das war alles für mich, ja. Aber ich will da gar nicht politisch werden, sondern eben zu einem viel wichtigeren Punkt kommen in meinem Leben. Der Song ist zwar von 87, aber dem widme ich meinen Sohn. Und das hat uns erst später, wenn Vater und Sohnemann unterwegs sind, dann gibt es einfach so Lieder, die wir beide gut fanden und letztendlich oft gespielt haben. Und viele Lieder von Guns N' Roses sind erwähnenswert und spielenswert. Für den einen natürlich nicht, ne? Es gibt ja auch welche, die mögen sie nicht so, aber mein Sohn und ich sind jedes Mal abgefahren bei Guns N' Roses Sweet Child O' Mine.

0: Ja.
1: Ja, ein musikalisches Fest für meinen Sohn und mich, wie oft wir da abgerockt haben im Auto. Ich kann es gar nicht zählen. Ja, und Schlagzeug spielt er ja auch und ein bisschen Gitarre und so entwickelt man sich musikalisch. Das habe ich ja erst schon angesprochen, dass er mehr nach mir gerät als nach seiner Mutter. Aber nichtsdestotrotz ist die musikalische Entwicklung für jeden unterschiedlich. Und das haben wir ja auch gemerkt, ne? Die Entwicklung von Franz Jäger und mir, das war ja schon ein Unterschied, was den Werdegang angeht und wie man dann zeitlich unterschiedlich doch mit der gleichen Musik in Berührung kommt. Und das zeigt, dass Musik verbindet. Und ja, vielleicht wird diese Verbindung ja noch ein bisschen erweitert, denn wir haben heute die zweite Sendung und jeder, der auf die Uhr geschaut hat, der weiß, gleich ist der Marcel dran. Und deswegen, Franz Jäger, machen wir noch einen dritten Teil?
0: Würde sagen, ja, machen wir noch einen dritten Teil. Ganz einfach. Nächste Woche am Mittwoch machen wir einen dritten Teil, aber dann von 19 bis 21 Uhr. Ja, und ich spiele jetzt hier noch einen Song, der ist auch aus von 1990. Ja, und normalerweise war es so, dass ich, ja, man hat Jugendweihe in der DDR statt Konfirmation, ja, hier oder Kommunion und aber dann kam die Wende, dann bin ich nicht nach Moskau gefahren, nach Russland. Das war so Brauch, ja, oder viele haben es gemacht, sondern nach London. Und da habe ich eine Kassette mitgehabt von Sinéad O'Connor, ja. Und die, ja, die fand ich total, ja, attraktiv, obwohl sie sich ja eigentlich hier die Haare abgeschnitten hat, um nur auf ihre Musik aufmerksam zu machen. Bei mir hat es nicht ganz geklappt, aber ich fand beides gut, die Frau und die Musik. Und ich habe hier einen Song von ihrem Album und das heißt I Am Stretched on Your Grave. Hier ist Sinéad O'Connor.

0: viel Zeit bleibt heute nicht mehr. Deswegen wünsche ich euch noch einen schönen Abend mit dem Marcel. Und Franz Jäger, vielen Dank für deine Unterstützung. Und ja, wir hören uns nächste Woche wieder.
1: Ja, genau. Wir hören uns nächste Woche wieder. Den letzten Song musste ich leider ausblenden. Wir wollen ja pünktlich rübergeben zu Next Up Newcomers zum Marcel. Genau. Und ja, mir bleibt noch darauf hinzuweisen, morgen früh natürlich wieder hier eine Morningshow von 10 bis 13 Uhr mit unserem DJ Bagger. Beste Musik und beste Unterhaltung und gute Laune. Und dann am Abend gibt es ein Musiksofa hier mit Gesine und dem Fischer. Das hat mir sehr viel Spaß gemacht, auch wenn wir heute ein paar kleine technische Probleme hatten. Aber so ist es. Die Sendung ist trotzdem gut durchgegangen, hoffe ich, auch mit einem Ausfall. Aber Internet ist Internet. Manchmal ist es da, manchmal geht es auch weg. Aber ja, und hat mich gefreut. Bis zum nächsten Mal. Ja, und dranbleiben. Jetzt kommt Next Up Newcomers. Und hier kommt noch ein bisschen Mike Oldfield, Only Time Will Tell.

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Jawolla, einen wunderschönen guten Abend aus Berlin hier am 3. Juni 2026. Heute mal ein anderer Start mit Metallica. Erstmal Grüße an Franz Jäger für diese grandiose, wunderschöne Sendung. Hat mich sehr gefreut, dich auch mal live zu hören tatsächlich. Heute das erste Mal und vielen Dank für die super tolle Übergabe. Genau, Metallica. Warum Metallica? Next Up Newcomers ist ja eigentlich so für neue Musiker oder Musiker, die nicht so auf der Bildfläche sind, aber Metallica war in the town. Ja, also bei uns am Samstag in Berlin und ich war natürlich live dabei und habe mir 2,5 Stunden dieses grandiose Konzert im Olympiastadion reingezogen. Ja, 2,5 Stunden geile Atmosphäre, eine geile Band auf der Bühne, 2,5 Stunden Gänsehaut, Muskelkater im Schienbein, in den Waden, die Stimme war Sonntag weg. Und es war einfach grandios. Ja, also wer Metallica noch nie live erlebt hat, sollte da unbedingt mal hingehen. Wenn die dann wieder in Deutschland sind, hat sich echt gelohnt. Und deshalb haben sie heute mal mit einer Live-Performance von Seth Batu hier diese Show eröffnet. Ja, wir haben natürlich wieder eine Menge neuer Musik am Start. Ja, wurde wieder fleißig eingeschickt. Und wenn ihr da draußen Musiker und Musikerin seid, könnt ihr das auch tun. Alle 2 Wochen mittwochs immer hier von 20 bis 22 Uhr Next Up Newcomers. Ihr müsst einfach nur eine E-Mail schicken, ja, an mich, ja, newcomer@musikatz.de oder ihr geht auf musikatz.de auf die Webseite, guckt da mal drauf, dann schickt ihr eine Mail mit einer MP3 und ein paar Sachen so zu euch, zu eurer Musik, warum, wieso, weshalb, weswegen, wo ihr herkommt und dann gucken wir im Vorfeld, ne, und wenn euer Song irgendwie in die Sendung passt, dann spielen wir den so, wie wir heute Abend wieder unzählige Songs von neuen Musikern und Musikerinnen hier spielen, ja. Genau, jetzt erstmal schöne Grüße, denn wir haben hier den ältesten Chat, den es noch gibt, ja. Im ganzen Radio-Universum auf radioemergency.de gibt es den ältesten Chat, wo man noch so richtig wie vor 80 Jahren chatten kann, ja. Einfach mal auf radioemergency.de drücken, Chat-Button drücken, Namen vergeben und reinkommen. Und da machen wir eine kleine Chatty-Grußrunde an den Blechtrommler Burns, Dani und Marc, unser DJ Bagger, der morgen früh ab 10 wieder hier am Start ist. Fischhead ist am Start. Franz Jäger, immer noch fleißig mit im Chat dabei. Gündalf, Matti, Nicole, Soundy, Testosteron und Thomas. Schönen guten Abend von hier. So, jetzt habe ich genug gesabbelt, jetzt wollen wir anfangen mit der ersten Künstlerin und zwar mit Alizée. Ja? Sie ist Sängerin, Songwriterin und Musikerin aus Erfurt. In Schweden ist sie geboren und wuchs in Deutschland dann zwischen 2 Kulturen und 3 Sprachen auf. Ein Gefühl des Dazwischenseins, das ihre Musik bis heute prägt. Nach ihrem Studium mit Schwerpunkt Jazz und Popgesang an der Hochschule für Musik in Weimar veröffentlicht sie seit 21 eigene Songs. Mit Not Giving Up ist Alizée Teil des Newcomer-Förderprogramms Bahnhof Beats 2026. Da haben wir heute einige am Start. Von Local Heroes und Mein Einkaufsbahnhof. Auch im letzten Jahr hatten wir diese Formation hier schon so ein bisschen begleitet. Und dieses Jahr sind da wieder neue Künstlerinnen und Künstler mit dabei. So, und hier ist sie mit Not Giving Up.

0: Ja, voila. Hui, da war er ein bisschen laut gewesen. So, der Marcel ist nämlich noch im Metallica-Fieber hier, ja? Muss ich erstmal wieder ein bisschen eingerufen. Boah, die Erinnerungen, die sind tatsächlich immer noch so, ja, so greifbar nah, ja? Am Sonntag war James Hetfield dann in der Waldbühne bei einem Konzert, so einem Country-Konzert. Man hat da einfach so manken Publikum gesessen und am Potsdamer Platz lief Kirk Hammett rum, ja? Kirk und Robert Trujillo, die liefen da einfach so ohne Bodyguards und all, ja, also unglaublich, ja, die waren auch sehr nah auf so einer 360-Grad-Bühne mitten im Stadion. 95.000 Fans waren da und die waren zum Anfassen und die haben sich auch anfassen lassen. Die haben unheimlich viel Sticks verschenkt und Plektren verschenkt und naja, bei 95.000 und Eintrittspreisen von bis zu 2.500 Euro für bestimmte Kategorien, da ist bestimmt der ein oder andere Euro übrig geblieben, ja. Also, wenn ihr da auch mal irgendwann hinkommen wollt, auf so einer großen Bühne zu spielen und 95.000 Fans quasi, ja, um euch herumzuscharen, dann müsst ihr euch hier bewerben, ja, bei mir auf Radio Emergency, denn wir sind hier im Moment, glaube ich, somit die einzige Sendung in ganz Deutschland, die hier irgendwie noch so Newcomer und so supportet, ja, also unglaublich, müsste sich eigentlich viel, viel mehr rumsprechen und viel größer gemacht werden, die ganze Geschichte, aber na gut, ist halt so, Neid und so, ne, sag ich nur.
1: Nee, da hört nicht zu, da wird ja meine Musik nicht gespielt.
0: Naja, gut, okay, aber Explain Colors zum Beispiel, die haben es anders gemacht, ja, Explain Colors ist ein Indie-Pop-Trio aus Münster und auch sie gehören zu diesen ausgewählten 7 Acts, die im Newcomer-Förderprogramm Bahnhof Beats 2026 dabei sind, ja, mit Ghosting Me widmet sich die Band einem Thema, das viele Menschen aus dem digitalen Zeitalter kennen, dem plötzlichen Kontaktabbruch ohne Erklärung. Ja, zwischen modernen Synthesizer-Sounds, eingängigen Melodien und emotionaler Atmosphäre entsteht ein Song über Unsicherheit, Enttäuschung und offene Fragen. Na, dann hören wir mal rein. Explain Colors mit Ghosting Me.

Was ja so ein bisschen immer schade ist bei diesen ganzen großen Veranstaltungen, dass die nie irgendwelche Newcomer-Bands oder so mitbringen. Ja, wir hatten Goya im Vorprogramm, in Frankfurt war Pantera am Start, also selbst große Bands, ja, die selber eigene Stadien schon füllen und Hallen füllen, aber nie so eine Newcomer-Band, ja. Wundert mich ein bisschen. Und dabei gibt es ja echt coole Bands, die auch so in dieses Genre da reinpassen. Schade so ein bisschen, aber ich hab mal das Management angeschrieben, ja, und vielleicht hören sie ja heute Abend auch mal zu. Ich meine, in Frankfurt gab es einen Typen, der hat eine Gitarre verkauft im Internet, irgendeine Gibson-Gitarre, und da hat sich das Management von Kirk Hammett bei ihm gemeldet, jetzt erst vor ein paar Wochen, und hat quasi drum gebeten, dass er ins Hotel kommt. Da, wo die übernächtigt haben in Frankfurt, als sie gespielt haben. Und der dachte dann irgendwie, das Fake alles und so, war aber kein Fake. Tatsächlich wurde er ins Hotel eingeladen, hat Kirk Hammett getroffen, hat ihm seine Gitarre verkauft, die er dann am gleichen Abend in Frankfurt gespielt hat auf der Bühne. Der Typ hat dann auch noch eine Karte bekommen für den Innenbereich dort und war dann quasi hautnah an der Bühne mit dabei. Und so kann es gehen, ja. Vielleicht wird dann auch nochmal meine Nachricht da irgendwann erhört und irgendwann spielen die auch mal einen Newcomer im Vorprogramm. Wäre ja geil. Ich meine, Rammstein Sonne haben sie ja auch gesungen, ja. So als, wie sagt man so schön, als Anerkennung dafür, dass sie in Berlin spielen. Die machen ja in jeder Stadt, spielen die ja immer irgendwie so einen typischen Song dann. Und in Berlin war es halt Rammstein mit Sonne. Ja, war ganz lustig gewesen. Mal gucken, ob wir sie mal irgendwann im Programm haben. Okay, wir machen weiter mit Amos. Mit Primetime veröffentlicht Amos ihre zweite Single und setzt den Aufbau ihres langfristig angelegten Artist-Projekts konsequent fort. Der Song verbindet modernen deutschsprachigen Pop mit R&B-Einflüssen und einer selbstbewussten 2000er-Jahre-Ästhetik. Während viele aktuelle Pop-Veröffentlichungen auf Melancholie setzen, steht Amos für Selbstbewusstsein, Weiblichkeit, Attitüde und positive Energie. Ja? Also so ein eingängiger Pop-Song. Ja, den hören wir jetzt. Hier ist Primetime.

Jawolla, da, da, da, ja, ja, ja. Ja, jetzt machen wir direkt auch weiter wieder mit dem Bahnhof Beats Newcomer Projekt. Finde ich total toll, ja, dass wir jedes Jahr quasi jetzt diese Formation hier am Start haben und dass es so Organisationen gibt, die Künstlern mehr oder weniger die Möglichkeit einräumen, auch ein bisschen ihre Musik zu zeigen. Bei den Bahnhof Beats geht es ja eigentlich darum, dass man Songs dort macht mit Geräuschen des Alltags vom Bahnhof. Ja, also die sind da irgendwo in den Songs immer mit versteckt. Ja, ob es irgendwie Menschengetuschel ist, einfahrende Züge, Klingeln, Durchsagen, ja, muss man immer genau irgendwie hinhören. Darum geht es irgendwie bei diesen sogenannten Bahnhof Beats. Ja, und jetzt haben wir als nächstes die Genoveva. Ja, sie gehört eben zu den 7 ausgewählten Acts dieses Newcomer-Förderprogramms und mit Danke Nein fängt die Künstlerin die besondere Atmosphäre eines Bahnhofs ein. Ein Ort, an dem Alltag und Aufbruch, Begegnung und Abschied ständig aufeinandertreffen. Der Song arbeitet mit bildreicher Sprache, zeigt bewusst Ecken und Kanten und bewegt sich zwischen Beobachtung, Emotionen und persönlicher Interpretation. Für die Produktion wurden originale Klangaufnahmen aus dem Kasseler Hauptbahnhof integriert. Zu hören sind unter anderem Sounds, die bei Gleis 1, WuWord und in den Bali-Kinos aufgenommen wurden. Danke Nein erscheint dann auch nachher natürlich gemeinsam mit den weiteren Bahnhof-Beat-Songs am 2.6., also gestern erschienen, gestern ganz frisch und verbindet kreative Songarbeit mit den besonderen Geräuschen und Geschichten des Bahnhofsalltags. Ja, echt tolles Programm und wir haben noch den einen oder anderen gleich am Start. Hier ist Genoveva mit Danke Nein.

0: Achtung, Achtung, Regionalbahn nach Mainz. Einfahrt auf Gleis 2. Ihre Verspätung.
1: Ja, da sind echt schöne, tolle Projekte draus entstanden, auf jeden Fall in diesem Projekt. Schöne Grüße gehen rüber, ja. Genoveva, ja. Ich hoffe, du hast dich gefreut, deinen Song hier bei uns auf radioemergency.de zu hören. Ja, ihr solltet öfter hier mal einschalten unbedingt, ja. Wir haben hier echt coole Sendungen am Start, ob es die Morning Show ist oder wie ihr gerade gehört habt von Franz Jäger. Dann haben wir Matt Steve mit Club Noir und vieles, vieles mehr, ja. Also schaltet hier unbedingt mal ein. Wir haben echt coole, coole, ja, Sendung. Und mich leider immer nur alle zwei Wochen. Aber es macht anders leider keinen Sinn, ja, weil wir haben zwar echt viele Einsendungen jetzt in den knapp zwei Jahren, die wir diese Sendung hier machen dürfen auf dem Sender, aber es ist halt nicht immer alles Gold, was glänzt, ja, und wenn Leute halt Mails schicken, hallo, kann ich in Playliste, oder hey Bro, check mal mein Spotty ab. Ja, Leute, damit können wir hier nichts anfangen. Also wenn ihr nicht in der Lage seid, eine E-Mail zu schreiben, wer ihr seid, was ihr für Musik macht und warum ihr die macht und den Song daran hängt, sorry, kann man sich nicht antun, ja, muss an der Stelle hier mal ganz klar gesagt werden. Und wenn ihr aber in der Lage seid, eine Mail zu schicken und auch ein paar drei, vier, fünf Zeilen zu euch zu schreiben, dann los, newcomer@musikatz.de, ja? Einfach mal eine E-Mail schicken und mal gucken. Mit ein bisschen Glück ist euer Song auf jeden Fall dabei. Wir werfen auch nichts weg. Wenn ordentliche E-Mails hier einkommen oder eintreffen, dann wird alles auch irgendwie abgelegt und immer wieder auch mal zugegriffen. Und genau, also traut euch, sagt's den Leuten um euch herum, die Musik machen. Alles ist geiler, als irgendwo auf TikTok zu hängen oder Instagram und krampfhaft zu versuchen, da drei neue Hörer zu gewinnen. Hier ist halt noch Oldschool. Radio, ja? Kennt die heutige Generation gar nicht mehr, wenn man sagt Radio. So richtig so Radio halt. Und alles ohne Werbung, ja? Hier Radio Emergency ohne Werbung. Wo gibt's das denn heute noch? Mann, Mann, Mann. Ja, genug Reklame. Wir machen weiter mit Katharina Engel. Auch sie gehört noch zu diesem Bahnhof Beats 2026 Förder-Newcomer-Programm. Und sie hatte mit Kurz zu nah einen Song am Start, der erzählt von flüchtigen Begegnungen, One-Night-Stands und der Schnelllebigkeit moderner Beziehungen. Der Song bewegt sich zwischen Intimität und Tanzbarkeit und beschreibt den besonderen Moment, wenn zwischen zwei Menschen plötzlich eine Verbindung entsteht, obwohl beide wissen, dass sie nicht von Dauer sein wird. Für die Produktion sammelte Katharina Engel zahlreiche Geräusche und Klänge direkt am Hauptbahnhof Aschaffenburg. Sounds aus Geschäften wie Asia Dragon, Pizza und Snack Delicious und Yormas sowie weitere Aufnahmen aus dem Bahnhofsumfeld flossen in den Song ein. Ja? Auch dieser Song ist jetzt quasi auf dem am 2.6. erschienenen Teil, CD, was auch immer, drauf und kann ab sofort natürlich überall gehört werden. Hier ist Katharina Engel mit Kurz zu nah.

Aber eine Kritik muss ich trotzdem loswerden bei der ganzen Geschichte mit dem Bahnhof-Beats, weil ich ja weiß, dass der Verantwortliche heute zuhört. Ihr müsst die Songs länger machen, Mensch. Die sind ja alle so kurz. Unter 3 Minuten alle. Ja, 2,50, 2,50, 2,36, was los? Wir wollen doch Musik hören und nicht nach 2 Minuten hier schon wieder, abgebrochen werden. Mensch, ja, Mick gehört auch zu den 7 ausgewählten Acts des Newcomer-Förderprogramms und mit Serotonin widmet sich der Künstler den Momenten, die dem oft grauen Alltag Farbe verleihen. Der Song transportiert Leichtigkeit, Hoffnung und die kleinen Dinge, die das Leben heller erscheinen lassen. Warme Gitarrenklänge und eine nahbare Atmosphäre prägen den Sound des Tracks. Für die Produktion wurden außerdem Originalgeräusche aus dem Bremer Hauptbahnhof integriert, darunter Aufnahmen von Press and Books, Subway und Yormas. Was bitte ist Yormas, lese ich jetzt das zweite Mal. Gibt bestimmt so Röllchen, so. Ich weiß nicht, wie die Dinger heißen hier. Asia-Röllchen. Serotonin erscheint ebenfalls auch auf dem Album, was gestern rausgekommen ist. Und da hören wir jetzt mal rein. Hier ist Mick mit Serotonin.

Nein, ich spüre es auf jeden Fall nicht. Aber der Song, der ist toll. Ich war abgelenkt. Ich habe gerade eine Information bekommen, ja, aber dieses komische, wie hieß es jetzt gleich? Jetzt bin ich wieder verrutscht hier. Jetzt muss ich nochmal zurückscrollen hier. Jormas. So ein kleiner Laden, wo man so Kaffee und Brötchen und so kriegt. Danke, Stevie K. Er hörte mich auch zu. Grüße gehen raus. Alles Gute dir. Der lag nämlich gerade im Krankenhaus und hatte eine OP hinter sich. Und deshalb Grüße und danke, dass du mich aufklärst. Ich fahre ja nicht so oft mit dem Zug. Obwohl, zu Metallica sind wir mit der S-Bahn gefahren. Ja, hier draußen von Köpenick direkt in die S-Bahn rein und dann durch bis Olympiastadion. Die Hinfahrt war noch relativ entspannt. Viele Mettler, viele ja langhaarige, alles entspannte Leute. Ich habe noch nie so viel Leute gesehen, die quasi, man muss ja mal aufpassen, was man sagt. Also ich habe noch nie so wenig Nicht-Deutsche gesehen in der S-Bahn. Normalerweise, wenn man hier mal S-Bahn fährt, hat man die ganze Welt irgendwie gemischt in der S-Bahn sitzen. Aber an dem Abend saßen eigentlich nur irgendwie, also zumindest Leute, die so Metal und Rock hören. War sehr spannend. Ja, und die Rückfahrt, die war dann so gravierend, wunderbar in meinem Kopf einbrennend. Ja, wir sind aus dem Olympiastadion quasi rausgeschoben, alle so eng an eng. Alles war cool, alles war friedlich. Vorm Olympiastadion wurde noch Musik gemacht, die Polizei hat mitgewirbt, die Sicherheitskräfte waren alle entspannt, alles cool. Und dann sind wir zum S-Bahnhof. Dann hat mich der von der Deutschen Bahn von außen noch quasi in die S-Bahn reingedrückt, weil die so war so brüllevoll. Dann gingen die Türen hinter uns zu und alle haben quasi mit der Nase beim Nachbarn in der Achsel gestanden. Und wir waren so schlau, weil meine Partnerin, meine Freundin immer zu mir sagt, komm, wir fahren erst eine Station raus in Richtung Spandau, steigen da dann aus und setzten uns dann quasi in den Zug, der dann wieder in die andere Richtung fährt. So haben wir das gemacht. Wir waren dann quasi fast alleine in der S-Bahn und sind dann wieder in Olympiastadion eingerollt und dann, ihr glaubt nicht, was da los war. Massen! Ja, das hat Spaß gemacht, ja. Also Massen Menschen, die quasi die gleiche Musik lieben und hören und alles war, wie gesagt, friedlich. Kein Theater, keine Pöbeleien, alles hat echt Spaß gemacht. Hat man selten. Ja, bei so einer großen Veranstaltung, aber beim Rock und Metal ist sowas tatsächlich möglich. So, jetzt kommt Moosbach. Moosbach gehört auch noch zu dem Bahnhof Beats Projekt. Und mit Raus aus meinem Kopf verarbeitet der Künstler das Ende einer Beziehung und die Schwierigkeit, mit einer Trennung wirklich abzuschließen. Der Song beschreibt das Gedankenkarussell zwischen Loslassen und Festhalten und macht die damit verbundenen Emotionen greifbar. Besonders spannend ist dabei der Kontrast zwischen Inhalt und Klang. Während das Thema von Verlust und Gefühlschaos geprägt ist, vermittelt die musikalische Umsetzung eine überraschend energetische und positive Grundstimmung. Und für die Produktion wurden zahlreiche Klänge aus dem Karlsruher Hauptbahnhof integriert. Darunter auch Aufnahmen von Dean und David, Schmidt und Hahn und Haferkater. Ja, ja, also haben wir wieder Werbung gemacht. Moosbach, raus aus meinem Kopf.

Jawohl. So, Bahnhof Beats, jetzt nochmal die letzte Ansage. Das war der kürzeste Song, 2 Minuten 34 von Mosbach. Nächstes Jahr bitte nur noch Songs ab 3 Minuten aufwärts, ja? So schade, dass die mal alle so kurz sind, Mann. Mann! Epul Art wurde in Gießen gegründet und gehört zu den auffälligsten modernen Rock- und Metal-Bands Deutschlands. Mit ihrer explosiven Mischung aus harten Riffs, druckvollen Drums und der markanten Stimme von Frontfrau Lisa Marie Watz hat sich die Band weit über die nationale Rockszene hinaus einen Namen gemacht. Mit Big Bubble Bullshit veröffentlicht Epul Art die zweite Single ihres kommenden Albums. Der Song ist eine kraftvolle Abrechnung mit Arroganz, falscher Überlegenheit und toxischen Egos. Statt sich von negativen Menschen ausbremsen zu lassen, verwandelt die Band Frust in Stärke und Selbstbewusstsein. Massive Gitarrenwände, eine kompromisslose Produktion und ein energiegeladener Refrain machen den Track zu einer modernen Rockhymne voller Haltung und Durchsetzungskraft. Co-geschrieben wurde der Song mit Christian Neander, produziert von Julian Breuker. Ja, hier sind Epul Art, Big Bubble Bullshit.

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1: Jawohl, Master Blaster, wer kennt sie noch, ja? Anfang der 2000er, 2002, Mann, Echo nominiert. Über 15 Wochen in den Charts mit irgendwelchen Songs und ja, und jetzt kann ich was verkünden, auch wenn es ja gar nicht so meine Musik ist. Wir haben Master Blaster für unser Label gewonnen, genau. Master Blaster ist ja so ein bisschen umformatiert worden oder umformiert worden, so rum. Und der liebe Mike, der startet jetzt nochmal richtig durch und hat den Weg zu uns gefunden und ist ab sofort, ja, mit seinem nächsten Song, den er dann veröffentlichen wird, erstmal unter Dach und Fach bei Musikers, ja. Freuen wir uns natürlich richtig, mal so einen Mainstreamer mal mit dabei zu haben, ja. Klar, ist alles lange her, die 2000er, aber wir schauen mal, was daraus wird. Wir sind gespannt, freuen wir uns. Auf jeden Fall herzlich willkommen in der, ja, in der Familie, lieber Mike, Master Blaster. Genau, wir machen weiter mit BK, ja. Mit Birkenstocks meldet sich BK mit einem Song zurück, der nach Sommerfreiheit und unvergesslichen Erinnerungen klingt. Zwischen Brausepulver, Fahrradtouren und langen warmen Nächten erzählt der Indie-Pop-Track von Momenten, die längst vergangen scheinen und dennoch nie ganz verschwinden. Birkenstocks greift die Nostalgie der Jugend auf und macht sie auf eine leichte, positive und zugleich emotionale Weise wieder spürbar. Musikalisch verbindet BK sommerliche Leichtigkeit mit modernen Indie-Pop und schafft einen Sound, der sofort vertraut und dennoch irgendwie frisch klingt. Ja, schauen wir mal. Hier ist BK mit Birkenstocks.

0: geht ganz gut.
1: Ja, geht ganz gut, ja. BK, ja, tolle Stimme auf jeden Fall. Schöne Grüße, ja. Weiter geht's nach Österreich. Die österreichische Popkünstlerin Christina Kornfeld hat jetzt vor ein paar Tagen am 29. Mai ihre neue Single Matching Tattoos veröffentlicht, ja. Der Song erzählt von einer unerwarteten Begegnung, von Anziehung auf den ersten Blick und von den besonderen Momenten, die einen Sommer unvergesslich machen. Wer kennt's nicht? Ich erinnere mich gerade so an meine Jugend. Ja, sehr lange her. Zwischen nächtlichen Tänzen, intensiven Blicken und spontanen Entscheidungen entsteht eine moderne Popgeschichte über junge Liebe, Freiheit und das Gefühl, ganz im Augenblick zu leben. Mit eingängigen Melodien, sommerlicher Leichtigkeit und tanzbaren Pop-Vibes fängt Christina Kornfeld die Magie eines Sommers ein, der scheinbar niemals enden soll. Na, dann hören wir mal rein. Hier ist Christina Kornfeld, Matching Tattoos.

Diese mahnenden Worte an euch Musiker und Musikerinnen richten hier, ja? Länger! Unter 3 Minuten lohnt sich doch der ganze Aufriss gar nicht. Meine Güte! So, ist gleich 21 Uhr, noch 2,5 Minuten und deshalb nochmal eine Grußrunde. Also erstmal ganz, ganz liebe Grüße raus ins RE-Land, ja? Also an euch alle, die da draußen irgendwie zuhören, ob im Auto, ob über Handy, ob über den Computer zu Hause, keine Ahnung wo. Grüße raus in Richtung Magdeburg zu meiner lieben Ina, die wahrscheinlich heute Abend auch zuhört mit ihrem Mann, denn von ihr haben wir nämlich einen neuen Song nachher noch am Start, den wir jetzt gerade erst produziert haben und der, ja, eine wunderbare Liebesgeschichte trägt. Den spielen wir nachher noch auch. Der kommt nämlich nächste Woche Freitag raus. Da freue ich mich schon. Und Grüße gehen natürlich auch an den Chat, ja? Wenn ihr Bock habt, im Chat mitzumachen, www.radioemergency.de, einfach mal draufdrücken, den Chat-Button drücken und dann seid ihr da drinne. So wie der Blechtrommler, der Burns, Dani und Marc, DJ Bagger, Franz Jäger Berlin, Gönndalf, Matti, Soundy, Basecap One und viele weitere, die hier immer wieder im Chat auch aktiv sind und ein bisschen was schreiben. Ja, kommt einfach mal rein. Ist so wie früher. So wie 1847, ja, als so die ersten Chats entstanden sind. Ich freue mich immer. Mittwochs, wenn ich alle 2 Wochen hier bin und in den Chat komme. Ich lese immer mit. Ja, Leute? Schreibt zwar nicht so viel, aber ich sehe euch. Also traut euch. Kommt rein und macht einfach mit. Macht einfach Spaß. Kopf ausschalten, Musik hören und einfach gute Laune haben. Ja, das ist das, was Musik kann. Englisberg. Wer ist Englisberg? Hinter Englisberg steht der Schweizer Musiker und Songwriter Cuso Zimmermann, der bereits früh zur Musik fand. Nach den ersten Erfahrungen mit klassischer Gitarre entdeckte er die Rockmusik für sich und begann schon als Jugendlicher eigene Songs zu schreiben. Geprägt von Künstlern wie Bob Dylan, Peter Gabriel, Neil Young, Paul McCartney, Jimi Hendrix, Süd und Radiohead, entwickelte er früh seine eigene musikalische Handschrift. Erste Banderfahrung sammelte Zimmermann mit der Indie-Rockband Diva, mit der er in Zürich und Umgebung live auftrat. Und mit Englisberg verfolgt er nun seine eigene künstlerische Vision und er hat mir einen Song eingeschickt, der heißt Horizont.

Ja, wunderschön. Ja, also im Chat gibt es jetzt Freibier. Ja, Leute, ich habe gerade gelesen, ja. Also einfach reinkommen und rechts neben der Chattür gibt es Bier. Blechtrommler hat Bescheid gegeben. Super, Blechtrommler, danke für diesen Hinweis. Ich bin schon auf der Suche. Ich kram hier schon die ganze Zeit rum, aber ich habe es noch nicht gefunden. Schlumpfine, guten Abend. Kicking ist mit dabei getreten und Gönnalf ist jetzt auch am Start. Also hier geht's los. Matti ist dazu gekommen. Guten Abend, ja. Wir machen hier gleich weiter mit Frederik Forsberg und Cindy Rose, ja, mit Irgendwo muss die Liebe sein, veröffentlicht Frederik Forsberg die erste Single aus seinem kommenden vierten Album Träume aus einem besseren Leben. Für den Song holte sich der Künstler Unterstützung von der Taufkirchener Sängerin Cindy Rose, deren klare und ausdrucksstarke Stimme den Refrain besondere Strahlkraft verleiht. Gemeinsam präsentieren sie einen eingängigen deutschsprachigen Popsong zwischen Sehnsucht, Hoffnung und einer Prise Selbstironie. Eine leichte, mitreißende Melodie trifft auf einen emotionalen Liebestext, der von der Suche nach der großen Liebe erzählt. Na gut, dann lassen wir die beiden einfach mal erzählen. Hier ist Frederik Forsberg und Cindy Rose mit Irgendwo muss die Liebe sein.

Ja, wunderschöne Klänge. Eine Liebesgeschichte, ja? Ist ja wichtig. Musik erzählt ja von Liebe, Hoffnung, Durchhalten, Trauer, Verlust und ja, eigentlich die Schichten des Lebens. Genau, so wie unsere nächste Künstlerin, die liebe Ina. Ja, sie kommt aus der Nähe von Magdeburg und ist jetzt seit gut einem Jahr auch in der Musikersfamilie beheimatet. Kennengelernt hatte ich sie damals über irgendwelche TikTok-Streams, wo ich sie anderthalb Jahre beobachtet habe oder fast zwei Jahre, bis ich dann irgendwann Kontakt aufgenommen habe. Sie macht mit ihrem Mann dort immer am Abend so Live-Gesang, also sprich so Cover-Songs, sehr stark Rosenstolz und Silly fixiert und auch Juliane Werner. Tatsächlich macht sie unglaublich toll und dann haben wir irgendwann angefangen, eigene Songs für sie zu produzieren. Sie schreibt unheimlich gute Texte und im letzten Jahr, als sie schwanger wurde, sie hat ja ein Baby bekommen im Januar diesen Jahres und in dieser Zeit, als sie schwanger war, hat sie eine Liebeserklärung, einen Liebessong quasi für ihren Mann Chris geschrieben. Der erscheint jetzt nächste Woche am 12.06. und euch habe ich ihn schon mal mitgebracht zur Premiere. Ja, ich finde den total schön, total ehrlich und einfach so, ja natürlich, ja. Also nicht irgend so ein aufgeplänkeltes, glattgebügeltes, hast du nicht gesehen. Wir haben uns einfach gedacht, komm, der muss einfach irgendwie... Der muss passen, der muss zu Ina passen, der muss zum Thema Liebe passen und der muss einfach echt sein. Hier ist Ina mit Meine Liebe.

Wow. Ja, wunderschön. Wer freut sich denn da nicht als Mann, wenn seine Göttergattin ihm so einen tollen Song widmet? Absolut cool. Also, liebe Grüße an Ina und Chris aus der Nähe von Magdeburg. Genau, weiter geht's mit Deine Cousine. Mit Dosenbier und Schiffe schauen veröffentlicht Deine Cousine. Oder sie haben veröffentlicht, habe ich mich verschrieben. Sie haben veröffentlicht am 22. Mai einen Song über Beziehungen, die nicht durch einen großen Knall enden, sondern sich langsam im Alltag verlieren. Im Mittelpunkt steht die Sehnsucht nach den einfachen Momenten, die einst selbstverständlich waren. Gemeinsamer Blick aufs Wasser, ein Dosenbier am Elbstrand und das Gefühl, sich ohne viele Worte nah zu sein. Der Song erzählt von Erinnerungen, die verblassen und von der Hoffnung, verloren gegangene Nähe wiederzufinden. Hier ist Deine Cousine, Dosenbier und Schiffe schauen.

Deine Cousine, ja? Dosenbier und Schiffe schauen. Aber ich guck lieber auf die Ostsee. Beim Schiffe schauen und Dosenbier. Obwohl, Dosenbier trinke ich gar nicht so gerne. Ich trinke ja eh nicht gerne Bier. Ja, egal. Egal, weiter geht's. Nämlich an die Ostsee geht's jetzt. In Richtung Rostock und Bad Dobedan, ja? Eigentlich Bad Doberan, aber wir sagen immer Bad Dobedan, ja? Ist da ganz oben. Ostsee. Wer es nicht kennt. Und zwar ist da eine Band, die heißt Band. Ja, Band ist eine Rock- und Indie-Band aus der Region Rostock und Bad Doberan. Seit ihrer Gründung im Jahr 2018 verbindet die Band eingängige Melodien mit vielseitigen Rock-Einflüssen und hat sich mit regelmäßigen Platzierungen in den lokalen Charts zu einem Namen gemacht, ja. Musikalisch bewegt sich die Band zwischen Indie-Rock, Progressive-Rock und atmosphärischen Klanglandschaften. Ihre Songs reichen von ruhigen Ambient-Passagen bis hin zu kraftvollen Rocknummern und zeichnen sich durch englischsprachige Texte sowie einen abwechslungsreichen Sound aus. Mit The Void veröffentlichte die Band einen ihrer erfolgreichsten Titel. Der Song erreichte Platz 1 der Loro-Charts und steht beispielhaft für die Mischung aus emotionaler Tiefe, dynamischer Rockenergie und modernen Indie-Einflüssen, die den Sound von Band trägt. Ja, Band mit E. Okay, und hören wir mal rein. Grüße gehen in meine Heimat nach Mecklenburg-Vorpommern.

Sag ich ja, Mecklenburg-Vorpommern kann nicht nur Fisch und Wasser, ja, sondern auch Rockmusik. Also, Grüße gehen raus an Band und The Void. Ja, weiter geht's mit The Kicking Ties. Ja, mit Morrigan eröffnen The Kicking Ties ihre neue EP Celtic Legends. Der Song widmet sich einer der bekanntesten Figuren der irischen Mythologie, Morrigan, der geheimnisvollen Geisterkönigin und Göttin des Krieges. Hinter dem KI-Musikprojekt The Kicking Ties steht Chris, dessen große Leidenschaft neben der Musik vor allem Irland, seine Geschichte sowie die keltischen Mythen und Legenden sind. Diese Einflüsse prägen auch den unverwechselbaren Sound des Projekts. Ja, also, hier ist The Kicking Ties mit Morrigan.

Jawohl, so, da müssen wir doch mal noch was korrigieren, ja? Der Song heißt Wings of the Crow, ja? Morrigan wird da zwar besungen, aber Wings of the Crow, meine Güte. Der Praktikant, ich habe ja hier meinen Studioassistenten, den Mackie, der hilft mir immer, wenn er Mails und so schreibt und der bastelt mir dann hier immer auch Texte und so zusammen. Und ja, Fehler, rote Karte. Also, wenn ihr den Song nochmal suchen wollt, The Kicking Ties mit Wings of the Crow, ja, könnt ihr dann aber auch bei uns bald in der Playlist irgendwie hören, ja. Wir haben ja von Musikers ein paar Playlisten auch bei Spotify zu stehen. Next Up Newcomers, hier, diese Radioshow, dann haben wir eine AI für Leute, die so ein bisschen mit Hilfe von künstlicher Intelligenz auch Musik machen und so. Also dann gibt es eine Deutsch-Rock, eine Pop-Playlist. Also könnt ihr euch gerne mal anschauen, wenn ihr dann mal unterwegs irgendwie gute Musik braucht, ja, genau. Frederik Westberg aus Hillerød in Dänemark veröffentlicht mit Echos die zweite Single seines kommenden Debütalbums Change. Der Pop- und Indie-Rock-Song handelt davon, die Leidenschaft und Begeisterung wieder zu entdecken, die uns in jungen Jahren angetrieben hat. Mit eingängigen Melodien und emotionaler Atmosphäre verbindet Echos nostalgische Gedanken mit einem positiven Blick nach vorne. Und hier ist er, Frederik Westberg. Schöne Grüße gehen raus nach Dänemark.

Oh, ich habe ja mit Erschrecken gerade festgestellt, dass ja bald Urlaub ist. Meine Güte, heute ist ja schon der 3. Juni. Das heißt, die nächste Sendung wird ja dann am 17. Juni stattfinden und dann schaffen wir danach noch eine auf jeden Fall. Und dann macht der Marcel Sommerpause. Ja, so richtig oldschool. Wir wollen nämlich diesen Sommer wieder auf die Insel Pöhl. Ja, mit unserem, also ja, mit unseren drei Riesenzelten. Das größte Zelt hat ungefähr 36 Quadratmeter Fläche. Mein kleines Zelt hat circa 24 Quadratmeter. Und das dritte Zelt müsste so ungefähr 16 Quadratmeter haben. Ja, wird wieder lustig. Ja, der Hund kommt natürlich mit. Und wir wohnen direkt hinter der Ostsee. 50 Meter direkt hinter der Ostsee, hinterm Strand. Und machen wir jedes Jahr. Und da machen wir auch ganz viel Musik. Leider ist da Internet nicht so toll und sonst hätte ich vielleicht von dort mal eine Sendung gemacht. Aber vielleicht, ja, mal gucken, vielleicht klappt es ja. Vielleicht, ich habe mir ja so einen Starlink-Kram da gekauft. Vielleicht könnte man ja mal so eine Sondersendung von da oben machen. Auf jeden Fall haben wir hier nochmal in diesem Monat zwei Sendungen vor uns. Ja, also wenn ihr Bock habt und eure Songs hier mal auf Radio Emergency hören wollt, schickt mir eine E-Mail. newcomer@musikatz.de und mit ein bisschen Glück leitet mein Praktikant Mackie alles weiter und schreibt auch die Titelnamen richtig. So, der musste jetzt nochmal sein. So ein Wink mit einem Zaunpfahl. Lux Veritas, ja, Veritatis, Entschuldigung. Das Musikprojekt von Wirt Duk Lee aus Cottbus präsentiert mit Words I Never Say einen emotionalen Popsong mit modernen EDM-Einflüssen. Der Titel beschäftigt sich mit unausgesprochenen Gefühlen und Gedanken, die nach einer Trennung zurückbleiben. Zwischen eingängigen Melodien und elektronischen Klangwelten entsteht ein persönlicher Song über Verlust, Erinnerungen und Dinge, die manchmal ungesagt bleiben. Let's give 'em all right.

Und damit gehen nochmal Grüße raus nach Cottbus. Melodie ist ganz cool, gefällt mir. Tatsächlich, ja. Mojo, komm mal, lernen mal hören. Luzides. Schöner Name. Singer-Songwriterin aus Bernau bei Berlin, also quasi hier gleich um der Ecke, und bewegt sich musikalisch zwischen Pop, Rock und modernem Songwriting. Die Künstlerin gewann 2022 den Singer-Songwriter-Wettbewerb des Kulturlandes Brandenburg und stand seitdem auf zahlreichen Festivals und großen Bühnen in ganz Deutschland. Mit Laut präsentiert Luzides einen kraftvollen deutschsprachigen Song, der für Selbstbestimmung, Mut und die eigene Stimme steht. Zwischen eingängigen Melodien und ehrlichen Texten verbindet sie persönliche Geschichten mit moderner Pop-Rock-Energy. Authentisch, direkt und emotional zeigt Luzides mit Laut, warum sie zu den spannenden unabhängigen Künstlerinnen der Berliner und Brandenburger Musikszene gehört. Und hier präsentieren wir sie mit ihrem Song Laut.

Lucides, laut, ja, genau. Brandenburg, Berlin, wunderbar. Kommt zu uns, Lucides. Wir suchen genau so eine Künstlerin auch wie dich, ja? Musikast.de. Einfach mal draufklicken, wenn du Bock hast und so dich unserer Gemeinschaft anzuschließen. Her mit dir, ja? Ist ja so Wohnordner. Wir haben ja echt tolle Künstler mittlerweile schon bei uns in den Kreisen, ja? Ob es ein Krücke ist, der auch aus Brandenburg kommt, bei Angermünde in der Ecke oder aus Sachsen-Anhalt, unsere Ina. Ja, dann haben wir jetzt eine Band drinne, Pro Contra, die kommen aber eher aus dem Stuttgarter Raum. Wir sind bunt vertreten, fast alle Genres, außer Schlager. Schlager haben wir noch nicht, aber kann ja noch kommen, man weiß ja nie, ja. Mit Alles geht vorbei zeigt sich Dominik Hart so persönlich wie selten zuvor. Der Song erzählt von Kindheitsprägungen, Selbstzweifeln und den Spuren, die frühe Erfahrungen bis in ins Erwachsene hinterlassen können. Zwischen Rap und Gesang verarbeitet Harz Themen wie Körperbild, Unsicherheiten und den Widerspruch zwischen äußerem Erfolg und inneren Konflikten. Dabei gelingt ihm ein ehrlicher Blick auf die eigenen Verletzlichkeiten, ohne dabei die Hoffnung aus den Augen zu verlieren. Hier ist Dominik Harz mit Alles geht vorbei.

Jawolla! Marlo Großhardt aus der Nähe von Hamburg gehört zu den spannendsten Stimmen der neuen deutschsprachigen Liedermacher-Generation. Mit seinen persönlichen und politischen Songs hat sich der 24-Jährige innerhalb weniger Jahre eine stetig wachsende Fangemeinde aufgebaut und spielt ausverkaufte Tourneen und große Festivalbühnen. Er war damals auch schon mit einem Song bei uns in der Sendung, ist jetzt locker schon über anderthalb Jahre her. Ja? Seine Musik bewegt sich zwischen Liedermacher, Indie-Folk und modernem Deutschpop. Bekannt wurde er unter anderem mit Songs wie Astronaut, der auch bei uns lief, und Oma, die millionenfach gehört und geteilt wurden. Dabei verbindet Marlo persönliche Geschichten mit gesellschaftlichen Themen und einer klaren Haltung. Grüße gehen also raus nach Hamburg zu dir, lieber Marlo. Und hier ist dein Song, Viel zu viel.

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1: Jawohl, nur für dich die Augen. So, wir gehen jetzt rüber nach Österreich, ja, zu Georg Neumann. Mit Eine in the Sun veröffentlicht der österreichische Musiker, Songwriter und Produzent Georg Neumann hat am 28.05. eine sommerliche Austro-Rock-Hymne voller Freiheit, Fernweh und guter Energie quasi veröffentlicht. Das war jetzt ein Satz. Na egal, der Multi-Instrumentalist verbindet in seinem Sound die Weite und Leichtigkeit des California Walk mit der direkten Sprache und Bodenständigkeit österreichischer Mundart. Das Ergebnis ist ein moderner Deutschrock-Pop-Song mit internationalem Klangbild und unverwechselbarer Persönlichkeit. Georg Neumann, Eine in the Sun.

Na, wunderbare Klänge, ja. Ich war ja vor 2-3 Wochen auf der Insel Mykonos beruflich unterwegs und an dieser Stelle darf ich Antonio grüßen. Hallo Antonio. Kalimera, Kalinichta, wie auch immer. Antonio hat eine kleine Taverne am neuen Hafen da, wo unser Hotel war. Und dort habe ich 2 Abende super lecker gegessen, griechische Musik gehört und wir haben uns echt viel so mit Händen und Füßen über Musik unterhalten. Unter anderem auch über meine Musik. Und Antonio hat jetzt volles Haus da. Da ist es ja schon eine Stunde später. Also, hello an alle. Und schöne Grüße aus Berlin von Radio Emergency, so heißen wir. Oh weia. Antonio hat sich einen Song von mir gewünscht, den spiele ich jetzt natürlich gerne ab. Und zwar der ein oder andere hier auf dem Sender kennt ihn ja schon, Braver Soldat. Mit dem war ich ja vor einem Jahr, glaube ich, beim New Vision Song Contest sogar mit am Start. Und in diesem Sinne, liebe Grüße nach Mykonos hier aus Deutschland. Hier ist Braver Soldat von mir. Für euch, für dich, Antonio.

Jawoll, 22 Uhr und ein paar Sekunden. Vielen, vielen Dank fürs Einschalten heute am 3. Juni 2026. Ich grüße euch alle da draußen nochmal herzlichst, ja? Wünsche euch eine schöne Zeit. Wir werden uns in 2 Wochen wieder hören. Im Chat ist noch richtig was los. Gute Nachtgrüße gehen nochmal raus an Basecap One, an Burns, Dani und Marc, DJ Bagger. Nicht vergessen, morgen früh 10 Uhr die Morningshow hier auf Radio Emergency. Einschalten, genießen, lachen, gute Musik hören. Fischhead, Franz Jäger Berlin, auch immer noch mit am Start. Gönlelf, Kicking Ties ist noch da. Matti, Soundy und alle, die ich jetzt vergessen habe. Bleibt gesund, passt auf euch auf, schaltet nächste Woche, übernächste Woche wieder bei mir ein und jeden Tag auf Radio Emergency. Und für euch habe ich natürlich zum Abschluss Silly mit dem Schlaflied. Ich habe Wortfindungsstörung heute Abend. Auweia, auweia, auweia. Also, kommt gut in die Haier und bis in 2 Wochen. Euer Marcel. Tschüssikowski.

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